0: Ich bin Christian Lang. In den USA haben sowohl der Senat als auch das Repräsentantenhaus für ein neues Sanktionsgesetz gegen Russland gestimmt. Damit sollen russische Politiker und Unternehmer härter getroffen und vor allem die Öl- und Gasexporte eingeschränkt werden. Damit finanziert Russland seinen Angriffskrieg gegen die Ukraine. Im Repräsentantenhaus bekam das Gesetz eine breite Mehrheit von 262 zu 159 Stimmen. Jetzt geht es zur Unterschrift an US-Präsident Trump, der bereits seine Zustimmung signalisiert hat. 4 Tage vor der Landtagswahl in Mecklenburg-Vorpommern haben sich SPD-Ministerpräsidentin Schwesig und ihr Herausforderer von der AfD, Holm, ein TV-Duell geliefert. Vor allem Schwesig, die in den letzten Umfragen mit ihrer SPD aufgeholt hatte, war im Angriffsmodus. Schwesig beklagte beim Thema Migration, dass die AfD Hass und Hetze verbreitet. Die Bundesregierung will härter gegen Sozialleistungsmissbrauch vorgehen. Ein 10-Punkte-Plan soll noch bis Ende des Jahres umgesetzt werden. Ziel ist es unter anderem, Anreize zu verringern, nur wegen Sozialleistungen nach Deutschland zu kommen. Außerdem soll künftig die Grundsicherung gestrichen werden können, wenn jemand per Haftbefehl gesucht wird. Die Ära von Jürgen Klopp geht jetzt so richtig los. In genau einer Woche feiert Klopp seine Premiere als Bundestrainer beim Spiel gegen die Niederlande. Heute Vormittag um 10 stellt er den Kader für seine ersten 4 Spiele vor. Thomas Bremser berichtet.
1: Wem schenkt Jürgen Klopp sein Vertrauen für den Neustart? Über 50 Spieler haben sein Interesse geweckt, rund 30 von ihnen will er für die ersten Spiele einladen. Deutlich mehr, als der Fußballverband zulässt. Deshalb müssen einige wohl vereinzelt von der Tribüne aus zuschauen. Der neue Bundestrainer möchte möglichst viele Spieler kennenlernen. Joshua Kimmich dürfte Kapitän bleiben. Im Tor wird wohl wieder Marc-André Ter Stegen stehen, der lange verletzt war. Spannend ist auch, welche jungen Spieler unter Klopp ihr Debüt feiern werden.
0: Zum Teil startet dieser Donnerstag neblig. Bei uns in Bayern ein paar Wolken sind unterwegs. Heute gibt es den ganzen Tag einen Mix aus Quellwolken und Sonne. Im Südosten sind ein paar Regenwolken mit dabei. In Franken ist es zum Teil recht windig. Die Höchstwerte schaffen es heute auf 17 bis 23 Grad am Nachmittag. 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
1: Ich bin Christian Lang. In den USA haben sowohl der Senat als auch das Repräsentantenhaus für ein neues Sanktionsgesetz gegen Russland gestimmt. Damit sollen russische Politiker und Unternehmer härter getroffen und vor allem die Öl- und Gasexporte eingeschränkt werden. Damit finanziert Russland seinen Angriffskrieg gegen die Ukraine. Im Repräsentantenhaus bekam das Gesetz eine breite Mehrheit von 262 zu 159 Stimmen. Jetzt geht es zur Unterschrift an US-Präsident Trump, der bereits seine Zustimmung signalisiert hat. 4 Tage vor der Landtagswahl in Mecklenburg-Vorpommern haben sich SPD-Ministerpräsidentin Schwesig und ihr Herausforderer von der AfD Holm ein TV-Duell geliefert. Vor allem Schwesig, die in den letzten Umfragen mit ihrer SPD aufgeholt hatte, war im Angriffsmodus. Schwesig beklagte beim Thema Migration, dass die AfD Hass und Hetze verbreitet. Zum Teil startet dieser Donnerstag neblig. Bei uns in Bayern ein paar Wolken sind unterwegs. Heute gibt es den ganzen Tag einen Mix aus Quellwolken und Sonne. Im Südosten sind ein paar Regenwolken mit dabei. In Franken ist es zum Teil recht windig. Die Höchstwerte schaffen es heute auf 17 bis 23 Grad am Nachmittag.

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1: Ich bin Christian Lang. In den USA hat nach dem Senat auch das Repräsentantenhaus für ein Sanktionsgesetz gestimmt, um Russland wegen des Ukraine-Kriegs stärker unter Druck zu setzen. Neben direkten Strafmaßnahmen gegen russische Politiker und Firmen soll das Gesetz die russischen Öl- und Gasexporte stärker eindämmen. Tina Eck berichtet.
2: Präsident Trump muss nur noch unterschreiben und dass er das tun will, hat er schon angekündigt. Mit dem Gesetz kann er die 5 größten Käufer von russischem Öl und Gas mit Sanktionen belegen und auch jene Länder bestrafen, die Russland dabei helfen, Energiesanktionen zu umgehen. Vor allem China und Indien beziehen viel russisches Erdöl und diese Maßnahme könnte nun die Handelsbeziehungen weiter strapazieren. Der Kongress aber setzt mit dem Gesetz Kreml-Chef Putin unter Druck und auch Trump auf Putin einzuwirken, den Krieg zu beenden.
1: Soziale Netzwerke sollen für Kinder unter 13 Jahren in der EU künftig tabu sein. Das wünscht sich EU-Kommissionspräsidentin von der Leyen. Am Donnerstag will sie in Straßburg den formellen Vorschlag der EU-Kommission vorstellen. Bevor ein Mindestalter wirklich kommt, müssen aber noch das EU-Parlament und die Mitgliedstaaten zustimmen. Das kann Monate oder sogar Jahre dauern. Aus dem Lech hat man jetzt zwischen Lechbruck und Steingaden ein Auto gezogen, das vor Jahrzehnten versenkt worden ist. Das rote Auto mit Kennzeichen ist aus dem Landkreis Ostallgäu und ist stark verwittert. Die AU-Plakette ist im August 1990 abgelaufen. Die Polizei geht von einem Diebstahl zwischen 1988 und 1990 aus und sucht jetzt nach Zeugen, die sich an einen ähnlichen Vorfall erinnern. Eine Strafe droht keinem mehr, da die Taten verjährt sind. Zum Fußball. Trotz schwacher Chancenverwertung ist Bayer Leverkusen mit einem Heimsieg in die Euroleague gestartet. Beim ersten internationalen Auftritt unter ihrem neuen Trainer Martinez setzte sich die Werkself mit 2:0 gegen den slowenischen Fußballmeister NK Celje durch. Am 15. Oktober geht's für Leverkusen in der Euroleague weiter, dann muss man gegen Lech Posen ran. Zum Teil startet dieser Donnerstag neblig, bei uns in Bayern ein paar Wolken sind unterwegs. Heute gibt es den ganzen Tag einen Mix aus Quellwolken und Sonne, im Südosten sind ein paar Regenwolken mit dabei, in Franken ist es zum Teil recht windig. Die Höchstwerte schaffen es heute auf 17 bis 23 Grad am Nachmittag.

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1: Ich bin Christian Lang. In den USA hat nach dem Senat auch das Repräsentantenhaus für ein Sanktionsgesetz gestimmt, um Russland wegen des Ukraine-Kriegs stärker unter Druck zu setzen. Neben direkten Strafmaßnahmen gegen russische Politiker und Firmen soll das Gesetz die russischen Öl- und Gasexporte stärker eindämmen. Tina Eck berichtet.
2: Präsident Trump muss nur noch unterschreiben und dass er das tun will, hat er schon angekündigt. Mit dem Gesetz kann er die 5 größten Käufer von russischem Öl und Gas mit Sanktionen belegen und auch jene Länder bestrafen, die Russland dabei helfen, Energiesanktionen zu umgehen. Vor allem China und Indien beziehen viel russisches Erdöl und diese Maßnahme könnte nun die Handelsbeziehungen weiter strapazieren. Der Kongress aber setzt mit dem Gesetz Kreml-Chef Putin unter Druck und auch Trump auf Putin einzuwirken, den Krieg zu beenden.
1: Aus dem Lech hat man jetzt zwischen Lechbruck und Steingaden ein Auto gezogen, das vor Jahrzehnten versenkt worden ist. Das rote Auto mit Kennzeichen ist aus dem Landkreis Ostallgäu und ist stark verwittert. Die AU-Plakette ist im August 1990 abgelaufen. Die Polizei geht von einem Diebstahl zwischen 1988 und 1990 aus und sucht jetzt nach Zeugen, die sich an einen ähnlichen Vorfall erinnern. Eine Strafe droht keinem mehr, da die Taten verjährt sind. Zum Teil startet dieser Donnerstag neblig bei uns in Bayern. Ein paar Wolken sind unterwegs. Heute gibt es den ganzen Tag einen Mix aus Quellwolken und Sonne. Im Südosten sind ein paar Regenwolken mit dabei. In Franken ist es zum Teil recht windig. Die Höchstwerte schaffen es heute auf 17 bis 23 Grad am Nachmittag.

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1: Ich bin Christian Lang. In den USA haben sowohl der Senat als auch das Repräsentantenhaus für ein neues Sanktionsgesetz gegen Russland gestimmt. Damit sollen russische Politiker und Unternehmer härter getroffen und vor allem die Öl- und Gasexporte eingeschränkt werden. Damit finanziert Russland seinen Angriffskrieg gegen die Ukraine. Im Repräsentantenhaus bekam das Gesetz eine breite Mehrheit von 262 zu 159 Stimmen. Jetzt geht es zur Unterschrift an US-Präsident Trump, der bereits seine Zustimmung signalisiert hat. Bundeswirtschaftsministerin Reiche schlägt zur Entlastung der Autofahrer vor, die Mehrwertsteuer für Benzin vorübergehend von 19 auf 7% zu senken. Eine solche Senkung könnte dort ansetzen, wo die Belastung unmittelbar spürbar sei, nämlich direkt an der Zapfsäule, so Reiche. Ähnlich sieht das Unionsfraktionschef Frei. Er sagte am Abend bei NTV,
2: dass die stark gestiegenen Preise dazu führen, dass auf alles ja nochmal eine deutlich höhere Mehrwertsteuer draufkommt. Das heißt, der Staat profitiert davon, dass der Rohölpreis höher ist. Davon etwas zurückzugeben und statt 19 nur 7% Mehrwertsteuer zu verlangen, wäre deswegen eine naheliegende Maßnahme.
1: 4 Tage vor der Landtagswahl in Mecklenburg-Vorpommern haben sich SPD-Ministerpräsidentin Schwesig und ihr Herausforderer von der AfD, Holm, ein TV-Duell geliefert. Vor allem Schwesig, die in den letzten Umfragen mit ihrer SPD aufgeholt hatte, war im Angriffsmodus. Schwesig beklagte beim Thema Migration, dass die AfD Hass und Hetze verbreitet. Die Ära von Jürgen Klopp geht jetzt so richtig los. In genau einer Woche feiert Klopp seine Premiere als Bundestrainer beim Spiel gegen die Niederlande. Heute Vormittag um 10 stellt er den Kader für seine ersten 4 Spiele vor. Über 50 Spieler stehen dabei in der engeren Auswahl. 30 davon will er für die ersten Spiele einladen. Zum Teil startet der Donnerstag neblig. Heute Vormittag scheint die Sonne und dazu gibt es etliche Wolken. Im Südosten Bayerns sind ein paar Regenwolken mit dabei. In Franken bläst ein frischer Wind. Die Höchstwerte liegen heute Nachmittag zwischen 17 und 23 Grad.

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1: Am Wochenende ist Textilmarkt in Benediktbeuern. Samstag und Sonntag könnt ihr Kunst und Handwerk aus 150 Werkstätten im Meierhof des Klosters bestaunen. Außerdem gilt's 40 Jahre Textilmarkt zu feiern, also schaut vorbei am Wochenende. Außerdem könnt ihr euch am Sonntag mal euren Ängsten stellen, wenn ihr wollt. Insektophobie, die größte mobile Spinnen- und Insektenschau, kommt nach Wolfratshausen mit dabei, unter anderem die größte lebende Vogelspinne der Welt. Das ist spannend, das ist faszinierend, das ist mal was anderes.

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1: Ich bin Christian Lang. In den USA haben sowohl der Senat als auch das Repräsentantenhaus für ein neues Sanktionsgesetz gegen Russland gestimmt. Damit sollen russische Politiker und Unternehmer härter getroffen und vor allem die Öl- und Gasexporte eingeschränkt werden. Damit finanziert Russland seinen Angriffskrieg gegen die Ukraine. Im Repräsentantenhaus bekam das Gesetz eine breite Mehrheit von 262 zu 159 Stimmen. Jetzt geht es zur Unterschrift an US-Präsident Trump, der bereits seine Zustimmung signalisiert hat. Bundeswirtschaftsministerin Reiche schlägt zur Entlastung der Autofahrer vor, die Mehrwertsteuer für Benzin vorübergehend von 19 auf 7% zu senken. Eine solche Senkung könnte dort ansetzen, wo die Belastung unmittelbar spürbar sei, nämlich direkt an der Zapfsäule, so Reiche. Ähnlich sieht das Unionsfraktionschef Frei. Er sagte am Abend bei NTV,
2: dass die stark gestiegenen Preise dazu führen, dass auf alles ja nochmal eine deutlich höhere Mehrwertsteuer draufkommt. Das heißt, der Staat profitiert davon, dass der Rohölpreis höher ist. Davon etwas zurückzugeben und statt 19 nur 7% Mehrwertsteuer zu verlangen, wäre deswegen eine naheliegende Maßnahme.
1: Zum Teil startet der Donnerstag neblig. Heute Vormittag scheint die Sonne und dazu gibt es etliche Wolken. Im Südosten Bayerns sind ein paar Regenwolken mit dabei. In Franken bläst ein frischer Wind. Die Höchstwerte liegen heute Nachmittag zwischen 17 und 23 Grad.

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1: Ich bin Christian Lang. Guten Morgen. In den USA hat nach dem Senat auch das Repräsentantenhaus für ein Sanktionsgesetz gestimmt, um Russland wegen des Ukraine-Kriegs stärker unter Druck zu setzen. Neben direkten Strafmaßnahmen gegen russische Politiker und Firmen soll das Gesetz die russischen Öl- und Gasexporte stärker eindämmen. Damit finanziert Russland seinen Angriffskrieg auf die Ukraine. Tina Eck berichtet.
2: Präsident Trump muss nur noch unterschreiben und dass er das tun will, hat er schon angekündigt. Mit dem Gesetz kann er die 5 größten Käufer von russischem Öl und Gas mit Sanktionen belegen und auch jene Länder bestrafen, die Russland dabei helfen, Energiesanktionen zu umgehen. Vor allem China und Indien beziehen viel russisches Erdöl und diese Maßnahme könnte nun die Handelsbeziehungen weiter strapazieren. Der Kongress aber setzt mit dem Gesetz Kreml-Chef Putin unter Druck und auch Trump, auf Putin einzuwirken, den Krieg zu beenden.
1: Soziale Netzwerke sollen für Kinder unter 13 Jahren in der EU künftig tabu sein. Das wünscht sich EU-Kommissionspräsidentin von der Leyen. Heute Vormittag will sie in Straßburg den formellen Vorschlag der EU-Kommission vorstellen. Bevor ein Mindestalter wirklich kommt, müssen aber noch das EU-Parlament und die Mitgliedstaaten zustimmen. Das kann Monate oder sogar Jahre dauern. OpenAI, der Entwickler von ChatGPT, hat neue Fälle gemeldet, in denen sich seine KI in Tests unerwartet oder besorgniserregend verhalten hat. So hat ein Modell versucht, eigene Dateien ins Netz zu stellen, um sie später als scheinbare Quelle zu nutzen. In einem anderen Test sind fehlende Daten erfunden worden, ohne dass ChatGPT das zugegeben hat. Zum Fußball. Trotz schwacher Chancenverwertung ist Bayer Leverkusen mit einem Heimsieg in die Euroleague gestartet. Beim ersten internationalen Auftritt unter ihrem neuen Trainer Martinez setzte sich die Werkself mit 2:0 gegen den slowenischen Fußballmeister NK Celje durch. Am 15. Oktober geht's für Leverkusen in der Euroleague weiter, dann muss man gegen Lech Posen ran. Zum Teil startet der Donnerstag neblig. Heute Vormittag scheint die Sonne und dazu gibt es etliche Wolken. Im Südosten Bayerns sind ein paar Regenwolken mit dabei. In Franken bläst ein frischer Wind. Die Höchstwerte liegen heute Nachmittag zwischen 17 und 23 Grad.

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1: Jetzt am kommenden Wochenende gibt's internationale Straßenkunst auf allerhöchstem Niveau beim Straßenkunstfestival in der Ludwigstraße Garmisch-Partenkirchen. Auf 4 Bühnen zeigen Artistinnen und Artisten

0: iPhone. Kindliche Ängste sind Teil der Entwicklung. 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
1: Ich bin Christian Lang. Guten Morgen. In den USA hat nach dem Senat auch das Repräsentantenhaus für ein Sanktionsgesetz gestimmt, um Russland wegen des Ukraine-Kriegs stärker unter Druck zu setzen. Neben direkten Strafmaßnahmen gegen russische Politiker und Firmen soll das Gesetz die russischen Öl- und Gasexporte stärker eindämmen. Damit finanziert Russland seinen Angriffskrieg auf die Ukraine. Tina Eck berichtet.
2: Präsident Trump muss nur noch unterschreiben und dass er das tun will, hat er schon angekündigt. Mit dem Gesetz kann er die 5 größten Käufer von russischem Öl und Gas mit Sanktionen belegen und auch jene Länder bestrafen, die Russland dabei helfen, Energiesanktionen zu umgehen. Vor allem China und Indien beziehen viel russisches Erdöl und diese Maßnahme könnte nun die Handelsbeziehungen weiter strapazieren. Der Kongress aber setzt mit dem Gesetz Kreml-Chef Putin unter Druck und auch Trump, auf Putin einzuwirken, den Krieg zu beenden.
1: Soziale Netzwerke sollen für Kinder unter 13 Jahren in der EU künftig tabu sein. Das wünscht sich EU-Kommissionspräsidentin von der Leyen. Heute Vormittag will sie in Straßburg den formellen Vorschlag der EU-Kommission vorstellen. Bevor ein Mindestalter wirklich kommt, müssen aber noch das EU-Parlament und die Mitgliedstaaten zustimmen. Das kann Monate oder sogar Jahre dauern. Zum Teil startet der Donnerstag neblig. Heute Vormittag scheint die Sonne und dazu gibt es etliche Wolken. Im Südosten Bayerns sind ein paar Regenwolken mit dabei. In Franken bläst ein frischer Wind. Die Höchstwerte liegen heute Nachmittag zwischen 17 und 23 Grad.

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1: Mit Florian Buchlo, guten Morgen. Und mit uns gibt's das Wichtigste aus dem Oberland immer zuerst. Der Almsommer 2026 rund um Mittenwald ist fast vorbei und trotz Hitze und Trockenheit fällt die Bilanz positiv aus. Als letztes werden am kommenden Wochenende die Rinder wieder von den Almen ins Tal gebracht. Vor allem die Wasserversorgung war in diesem Sommer immer wieder ein Thema. Johann Hörmann, Vorstand der Weidegenossenschaft Mittenwald.
2: Wir haben ja noch Glück gehabt in die Hochlagen, dass das Wasser vorhanden war. Weil es hat einmal schlecht hergeschaut, aber wir haben bei uns doch ist immer wieder Gewitter gekommen oder vereinzelter Regen, dass wir überall Wasser gehabt haben. Bis jetzt bin ich positiv mit dem Almsommer zufrieden.
1: Wie sich die Almbauern auf trocknere Sommer in Zukunft vorbereiten und einen Überblick der Almabtriebe im Isartal findet ihr bei uns im Netz. Der Blick auf Bayern, Deutschland und die Welt. Wie kann verhindert werden, dass Banden EU-Bürger hier in Scheinjobs bringen und Sozialleistungen abkassieren? Dazu gibt's von der Regierung jetzt einen Aktionsplan und den findet der Landkreistag gut. Hauptgeschäftsführer Ruge sagte dem Tagesspiegel, dass es richtig wäre, den Datenaustausch zwischen den Behörden zu verbessern und Schlupflöcher zu schließen. Geplant ist zum Beispiel, dass Zuwanderer mit sehr wenig Arbeitsleistung nicht mehr regelmäßig Geld vom Amt bekommen sollen. Während die Bundesregierung darüber berät, wie Autofahrer hierzulande entlastet werden können, steigen die Preise an den Tankstellen jeden Tag weiter. Ob es eine Lösung gibt, die schon ab Oktober greift und welche das sein wird, das ist weiter unklar. Möglich ist zum Beispiel, dass die Mehrwertsteuer auf Benzin und Diesel von 19% auf 7% gesenkt wird oder wie schon beim Tankrabatt im Frühjahr die Energiesteuer gesenkt wird. Die Ära von Jürgen Klopp geht jetzt so richtig los. In genau einer Woche feiert Klopp seine Premiere als Fußball-Bundestrainer beim Spiel gegen die Niederlande in der Nations League. Heute Vormittag um 10 Uhr stellt er den Kader für seine ersten 4 Spiele vor. Und das war alles Wichtige aus der Heimat Bayern, Deutschland und der Welt um kurz nach 6.
3: Und auch darauf wollen wir gleich mal schauen hier bei Radio Oberland auf die mögliche Ära Jürgen Klopps. Ich glaube, wir freuen uns alle drauf. Letztens mit meiner Mama gesprochen, auch die freut sich drauf. Jetzt schauen wir aufs Wetter, freuen wir uns da drauf. Ja, würde ich sagen, hin und wieder Sonne heute, zeitweise dichte Wolken im Mix. Oberland, das merkt man, wenn wir jetzt rausgehen aus dem Haus, hat ein bisschen abgekühlt. Maximalwerte heute von bis zu 19 Grad, aber wie gesagt, meist trocken, selten nur nass. Morgen am Freitag. Ähnlich wie heute, da passiert ansonsten nicht viel. Am Samstag Sonne und Wolken, zeitweise sogar viel Sonne, dass wir wieder bis zu 24 Grad bekommen können.
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3: Nur gute Nachrichten um kurz nach 6 Uhr diesen Donnerstagmorgen. Alles frei, ihr kommt gut ans Ziel. Schauen wir auf unsere Blitzer. Die Blitzer für unsere Heimat findet ihr jederzeit auf radiooberland.de. Aktuell wird in Krün immer noch ortseinwärts geblitzt. In Kaltenbrunn an der Bushaltestelle steht der Blitzanhänger. Genauso in Polling Richtung Hugelfing-Peißmöck einer. Habt ihr noch einen gesehen? Dann ruft an, schreibt gerne eine WhatsApp-Nummer, findet ihr auf radiooberland.de.
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3: Der sagt guten Morgen zusammen. Schön, dass ihr dabei seid. Bin sehr gespannt, was es heute Vormittag wird. Vielleicht auch ein Thema, über das bei euch in der Arbeit diskutiert wird. Da muss man nicht mehr Fußball begeistert sein, sondern es geht ja darum, dass wir bei der nächsten EM, WM wieder Spaß haben. Und vielleicht ist Jürgen Klopp der Richtige. Gleich mal gucken.

0: Guten Morgen, liebes Oberland. Guten Morgen, Deutschland könnte man auch sagen, denn heute beginnt für uns es keine allzu unwichtige Ära, denn wir alle haben im Sommer, wenn so ein großes Fußballturnier ist, wie eine Europameisterschaft oder eine Weltmeisterschaft, immer Bock, wenn die deutsche Nationalmannschaft weit kommt. Die letzten Jahre war das ein bisschen nicht so gut, da hat es keinen Spaß mehr gemacht. So zusammen grillen, Public Viewing. Erinnern wir uns an 2014, 2010, 2006. An Sommermärchen hier zu Hause bei uns in Deutschland. Was war das ein schöner Sommer? Und jetzt gibt's einen, der soll dafür sorgen, dass wir wieder alle mehr Spaß haben in so einem Sommer, wenn Fußball ist. Und das ist Jürgen Klopp. Das ist nämlich der neue Bundestrainer. Und der gibt heute seinen Kader um 10 Uhr bekannt. Warum ist das so wichtig? Ja, die letzten Jahre hat man schon das Gefühl, da waren ein paar so Alte dabei. Die hatten nicht mehr so viel Bock. Ein paar Spieler, da haben wir auch gesehen, ob die wirklich da reinpassen, ob die Lust haben, Deutschland zu vertreten. Naja. Das wagen wir mal zu bezweifeln, deshalb sind wir schon sehr gespannt, wer denn heute da alles spielen darf und vor allem bei den nächsten Länderspielen. Das ist einmal am 24. September zu Gast in den Niederlanden, dann spielt Deutschland gegen Griechenland und dann nochmal ein Spiel zu Hause in München gegen Serbien am 1. Oktober mitten in der Wiesnzeit in München, also dieses Länderspiel der deutschen Fußballnationalmannschaft. Und wen er da nominiert, ich bin sehr gespannt und vor allem, welchen Fußball er spielen wird. Er hat ja schon vor ein paar Monaten gesagt, was er vorhat.
1: Ich habe Lust, mit Jungs zusammenzuarbeiten, die einen Fußball spielen wollen, der allen gefällt. Ist nicht immer sofort erfolgreich, das wissen wir alle. Aber ich möchte, dass die Leute nach dem Spiel nach Hause gehen und denken, wow, das war wirklich cool.
0: Und das wollen wir doch alle, oder? Dass wir wieder coolen Fußball sehen, guten Fußball. Deshalb um 10 Uhr hören wir mal hin, was er sagt. Der Kloppo.

0: Eine coole Nummer. Ich wollte geil sagen. Darf man sagen? Eine geile Nummer. The Animals. House of the Rising Sun. Wir müssen hier fleißig Rätsel lösen. Im Oberland, bei Radio Oberland, in unserer Heimat. Und auch die Polizei muss es tun. Es geht um ein knallrotes Auto, das der Polizei hier in unserer Heimat nach Jahrzehnten weiterhin Rätsel aufgibt. Um welches rotes Auto es sich handelt, das hört ihr gleich in der Nachricht um halb. Rätselt gerne mit.
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1: Um 6.30 Uhr mit Florian Buchler. Guten Morgen. Der Almsommer im Oberland geht zu Ende. Die Almabtriebe laufen. Im Isartal sind die Ziegen und Schafe bereits wieder im Tal. Die Rinder folgen am kommenden Wochenende. Die Almbauern rund um Mittenwald ziehen trotz Hitze und Trockenheit eine positive Bilanz. Zwar wurde das Wasser zeitweise knapp, für Tiere und Hütten hat es aber gereicht, sagt Johann Hörmann von der Weidegenossenschaft Mittenwald.
2: Man hat schon kennt, dass das Wasser weniger wird, aber an die Almhütten genauso wie an die Viehtränken haben wir genügend Wasser gehabt. Und für die Weide war es auch so, dass immer was nachgewachsen ist. Es könnte mehr sein, aber es hat gereicht und wir sind sehr zufrieden damit.
1: Wie sich die Almbauern auf künftige Trockenperioden vorbereiten und welche Rolle große Wasserspeicher dabei spielen können, das erfahrt ihr bei uns im Netz. Ein knallrotes Auto gibt der Polizei im Oberland nach Jahrzehnten weiterhin Rätsel auf. Der Wagen ist im August aus dem Lech bei der Staustufe 4 zwischen Lechbruck und Steingaden geborgen worden. Am Fahrzeug hing noch das gesiegelte Ostallgäuer Kennzeichen. Weil die AU-Plakette im August 1990 abgelaufen war, vermuten die Ermittler, dass der Wagen zwischen 1988 und 1990 gestohlen und anschließend im Lech versenkt wurde. Sicherer zum Rissersee. Nach rund 2 Jahren Bauzeit wird heute die neue Zufahrtsstraße offiziell eingeweiht. Die rund 700 Meter lange Strecke führt vom Bahnübergang über 5 Kurven hinauf zum Rissersee. 4 Millionen Euro hat das Rissersee-Hotel nach eigenen Angaben in den Neubau investiert. Die alte Zufahrt galt unter anderem wegen möglicher Steinschlaggefahr als nicht mehr sicher genug. 20 Jahre lang stand Joachim Loy an der Spitze der Polizeiinspektion Murnau. Jetzt steht sein Abschied bevor. Der 62-jährige erste Polizeihauptkommissar wird zum 30. September in den Ruhestand versetzt. Heute findet in Murnau die offizielle Verabschiedung statt. Sein Nachfolger wird Tobias Neuner, derzeit Sachbearbeiter im bayerischen Innenministerium. Loy blickt auf mehr als 40 Jahre Polizeidienst zurück. Besonders in Erinnerung geblieben sind ihm unter anderem seine Einsätze bei den G7-Gipfeln auf Schloss Elmau. Und das waren die Oberland-Nachrichten. 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
3: Heute ist es angenehm, 19 Grad maximal. Es soll aber trocken sein. Regen hatten wir heute Nacht und waren gestern Abend, aber wie gesagt, heute erstmal nicht. Morgen ähnlich wie heute am Samstag wird es mal ein bisschen wärmer, 24 Grad in der Spitze.
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3: Guten Morgen, liebe Autofahrer. Alles aktuell gut. Sieht gut aus. Keine Staus und keine größeren Störungen. Schauen wir trotzdem ganz kurz nach Weilheim und zwar zu Dies am Ammersee an der B2. Da ganz genau. Am Unterhirschberg. Um Pähl in beide Richtungen Gefahr durch ein Rind auf der Fahrbahn. Da bitte besonders vorsichtig sein. Also am Hirschberg bei Pähl ein Rind auf der Fahrbahn. Kommt gut an. Der neueste Blitzer steht in der Hauptstraße in Garmisch-Partenkirchen. Ansonsten noch einer in Krün, einwärts aus Weiger kommend, B2 Kaltenbrunn an der Bushaltestelle und Polling Richtung Hugelfing-Peißenberg. Wenn ihr da unterwegs seid, habt ihr noch einen Blitzer gesehen, gerne anrufen, Bescheid geben. Nummer findet ihr auf radiooberland.de.
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3: Der sagt Servus zusammen, schön, dass ihr mit dabei seid an diesem Donnerstag. Kommen wir gemeinsam gut rein und dann haben wir nur noch einen Tag. Dann ist schon wieder Wochenende, Wahnsinn.

0: Guten Morgen, liebes Oberland. Gestern bin ich erst so quer durch unsere Heimat gedüst, von Murnau aus Richtung Landkreis Weilheim-Schongau, Richtung Weilheim gefahren. Und überall liegen sie schon wieder rum, am Straßenrand, die Kürbisse. Und ich habe mir die Frage gestellt, wenn ich jetzt da aussteige, mir einen mitnehmen, worauf muss ich denn achten? Ich will ja auch keinen faulen Kürbis dann zu Hause haben. Oftmals sieht man es ja von außen nicht, sondern teilweise sind die innen ja auch nicht immer so ganz appetitlich. Deshalb haben wir unseren Kürbisexperten drauf angesetzt, Patrick Hoffmann aus unserer Redaktion. Patrick, es gibt ja hier auch den ein oder anderen Trick, worauf man achten kann.
1: Hören, sehen und fühlen lautet die Devise. Ihr könnt in 10 Sekunden den Kürbis checken, zum Beispiel anschauen. Keine matschigen oder schimmligen Stellen. Anfassen, überall hart und nichts gibt nach. Oder die Unterseite checken, trocken und fest. Den Stiel anschauen, wenn der trocken und verholzt ist, dann ist es gut. Oder klopfen, eher hohl und voller Klang, dann läuft's auch.
0: Also hohl und voller Klang, eher hohler, voller Klang, dann läuft's auch. Haben wir uns gemerkt? Ich, nach der Arbeit, gleich fahre ich dahin ans Feld, hol mir so einen Kürbis und da gibt's Kürbissuppe.

Guten Morgen, liebes Oberland. Heute wird es wieder spannend. 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Ich habe meinen Tipp schon abgegeben. Kaufbeuren gegen Tölz. Ich habe 4-1 Kaufbeuren getippt. Ob das dann stimmt, I don't know. 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
3: Mit Florian Buchlo, guten Morgen. Und mit uns gibt's das Wichtigste aus dem Oberland immer zuerst. Eine sichere Wasserversorgung könnte für die Almwirtschaft im Oberland künftig zu einer immer größeren Herausforderung werden. Der trockene Sommer 2026 hat gezeigt, wie abhängig Hütten, Tiere und Weiden von regelmäßigen Niederschlägen sind. Deshalb sorgen die Almbauern bereits für längere Trockenphasen vor. Johann Hörmann von der Weidegenossenschaft Mittenwald.
4: Man hat zum Beispiel letztes Jahr schon am Fischbach, da wo ein bisschen eine Wasserknappheit besteht, von Haus aus eine große Zisterne eingraben, damit man einen Puffer hat, dass man, wenn dann Gewitter kommen oder sowas, dass man das auffangen kann. Wir sind da alle dran wahrscheinlich und machen uns Gedanken, aber wie es genau läuft, wissen wir noch nicht.
3: Insgesamt spricht Hörmann dennoch von einem guten Almsommer. Der Blick auf Bayern, Deutschland und die Welt. Wie sollen die Entlastungen bei den hohen Spritpreisen aussehen? Bundeswirtschaftsministerin Reiche schlägt vor, die Mehrwertsteuer für Kraftstoffe vorübergehend von 19% auf 7% zu senken. Eine solche Senkung könnte direkt an der Zapfsäule ansetzen, sagte sie am Rande eines G20-Treffens in den USA. Einen Spritpreisdeckel oder eine Übergewinnsteuer auf Extraprofite der Mineralölkonzerne lehnt sie ab. Aktuell gibt es immer wieder Meldungen, dass KI-Software für Zwischenfälle sorgt, jetzt wieder vom ChatGPT-Entwickler OpenAI. In Tests habe sich die künstliche Intelligenz unerwartet und besorgniserregend verhalten. Zum Beispiel soll ein Modell versucht haben, selbst erstellte Daten ins Netz hochzuladen, nur um sie bei Antworten als Quelle vorweisen zu können. In einem anderen Fall erfand die KI angefragte Daten, weil sie die Infos nicht finden konnte und das verschweigen wollte. Der Klimawandel kann den Geschmack und die Qualität von Lebensmitteln verändern. Salatpflanzen schießen zum Beispiel schneller in die Höhe und werden bitter, schreibt der britische Independent. Forscher fanden demnach auch heraus, dass Tomaten ab 35 Grad weniger von den Hormonen produzieren, die wichtig für den Reifeprozess sind. Und das war alles Wichtige aus der Heimat Bayern, Deutschland und der Welt um kurz nach 7.
5: Dankeschön, Flo Buchlo, das Wetter, ja, gestern Abend hat es ordentlich geschüttet, heute hat es ein bisschen abgekühlt, 19 Grad maximal nur noch in der Spitze hier in unserer Heimat, also für den heutigen Tag, morgen wird es auch nicht viel wärmer, es ist eigentlich, heute Morgen sind sehr, sehr ähnlich, am Samstag aber, Obacht, Sonne und Wolken und Mix, besonders am Nachmittag hin kann man bis zu 24 Grad bekommen.
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5: Da schauen wir auf unsere Straßen und es sieht alles in allem ganz gut aus. Derzeit alles frei. Kommt gut ans Ziel. Es blitzt, der neueste Blitzer steht in der Hauptstraße in Garmisch-Partenkirchen-Höhe der Schulen. Ansonsten gibt es einen Blitzer, der weniger ist, und zwar der in Kaltenbrunn hat tatsächlich abgebaut. Wir wollen es kaum glauben, aber es ist tatsächlich Fakt. Weitere Blitzer für die jederzeit auf radiooberland.de, wie auch in Gröneiner, ortseinwärts, wenn ihr aus Wallgau kommt. Habt ihr noch einen Blitzer gesehen? Ruft gerne an, schreibt eine WhatsApp. Die Nummer findet ihr auf radiooberland.de. Mit mir Simon Sterzer für euren Morgen. Freue mich wahnsinnig, dass ihr mit dabei seid. Wir haben einiges miteinander vor und vor allem am Samstag, würde ich sagen. Ha, da geht's wieder los. Die Wiesenzeit, da geht's wieder los mit dem Zugfahren nach München und alles riecht nach Bier und Dingen, die man nicht unbedingt immer riechen möchte. Auch das gehört zur Wiesenzeit im Oberland mit dazu, aber vor allem die Jüngeren, aber auch die Älteren. So ein Wiesentag hat dann hier und da mal was Schönes. Man kann es entspannt angehen, morgens auf die Wiesen gehen am Vormittag und dann, bevor abends Halligalli ist, wieder nach Hause fahren. Und wir wollen mal gleich mal schauen, welche Trachtentrends es denn gibt für die Wiesen, vor allem bei den Damen. Es gibt ja, klar, ganz traditionell Dirndl und einfach schön angezogen sein, aber vielleicht gibt es ja doch den ein oder anderen Trend, den man mitgehen könnte, auch als Traditionalist.

0: Rolle. Für die einen ist es Tradition, für die anderen das Mode-Highlight im Jahr. Was der Trend bei den Damen, also bei den Dirndln auf der Wiesn dieses Jahr ist, das weiß Simone Anzenberger vom Trachtenhaus Leismüller in Wallgau und das hat sie uns auch verraten.
1: Pastelltöne, Mintgrün und Hellblau ist top aktuell. Erdige Töne, Terrakotta, Salbei ist überhaupt die Farbe der Saison oder auch Oliv. Und da halt einfach verschiedene Stoffe, Samt und Kord, eher auch manchmal ein bisschen festlich sogar, auch für die Wiesen jetzt hat. Oder einfach ein Baumwolldirndl, das halt einfach auch mal gut waschbar ist, wenn irgendwie was daneben gehen sollte.
0: Heißt, die Mädels sehen wir dieses Jahr in Salbei und in Grün. Das liegt voll im Trend, aber werden wir mal sehen. Es gibt auch andere Farben, die individuell durchaus gut aussehen. Meine Lieblingsfarbe bei der Wiesn ist Gold, Gold, Gelb und Süffig.

Der Sommer oder die Sommer hier in unserer Heimat, in ganz Deutschland, wenn Fußball ist, die sollen wieder Spaß machen. Das ist das große Ziel vom neuen Fußball-Bundestrainer Jürgen Klopp, das wissen wir schon seit längerem, dass der das wird. Aber heute um 10 Uhr gibt er zum allerersten Mal bekannt, mit welchen ganz jungen Burschen und vielleicht auch ein paar älteren Hasen, wie jetzt Joshua Kimmich von den Bayern oder so, er arbeiten möchte. Und das dürfte sehr, sehr spannend werden, weil, erinnern wir uns zurück, 2006 Sommermärchen, 2014, als wir Weltmeister wurden, egal ob wir im Garmisch-Partenkirchen waren oder irgendwo auch im Biergarten in Weilheim, Public Viewing hat so viel Spaß gemacht, als Deutschland noch gut war, und dahin wollen wir wieder. Deshalb sind wir schon sehr gespannt. Heute um 10 Uhr sagt Jürgen Klopp, mit welchen Jungs er das angehen wird.

0: Ja, so ein netter Ratsch mit den Kollegen am Morgen tut gut. Ich war gerade in der Kaffeeküche mit dem Kollegen Flo Buchloh aus der Nachricht und da sagt er mir, dass die Einwohnerzahl im Oberland innerhalb eines halben Jahres um 1100 Menschen, jetzt Achtung, gesunken ist. Ich war baff, ich dachte, wir werden immer mehr. An was das liegen könnte, das hören wir gleich in den Nachrichten um halb.
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1: Um 7.30 Uhr mit Florian Buchloh. Guten Morgen. Die Ziegen und Schafe sind schon da. Jetzt folgen am Wochenende die Rinder. Im Isartal werden die Tiere nach dem Almsommer wieder ins Tal gebracht. Laut der Weidegenossenschaft Mittenwald verlief die Saison trotz Trockenheit ohne größere Probleme. Auch der Wolf spielte in diesem Jahr keine große Rolle. Aus den Köpfen der Bauern ist er trotzdem nicht verschwunden, sagt Johann Hörmann von der Weidegenossenschaft.
2: Aber wenn man in die Nachbarländer schaut, da ist das einfach ein Problem. Und wenn der Wolf bei uns sittsam werden sollte, dass er einfach da ist, dann ist die Almwirtschaft, so wie es jetzt durchgeführt, nicht mehr möglich.
1: Warum freilaufende Hunde den Almbauern zunehmend Probleme machen und mehr zu den Almabtrieben im Isartal, findet ihr bei uns im Netz. Die Einwohnerzahl im Oberland ist innerhalb eines Jahres um rund 1.100 Menschen gesunken. Das belegen die neuesten Zahlen des Bayerischen Landesamtes für Statistik. Ende Juni wurden in den 5 Landkreisen Garmisch-Partenkirchen, Weilheim-Schongau, Starnberg, Landsberg und Bad Tölz-Wolfratshausen rund 619.000 Einwohner registriert. Ende vergangenen Jahres waren es noch etwa 620.700. Die Entwicklung ist in allen Teilen des Oberlandes rückläufig. Donna Maria macht sich an die Arbeit. Im Rahmen der Bauarbeiten zur zweiten S-Bahn-Stammstrecke in München starten heute die Tunnelbohrarbeiten. Mit einer Tunnel-Andreh-Feier wird die rund 178 Meter lange und etwa 700 Tonnen schwere Tunnelbohrmaschine Donna Maria auf den Weg geschickt. Sie soll in den kommenden Monaten einen etwa 3 Kilometer langen Erkundungs- und Rettungsstollen von der Donnersberger Brücke Richtung Marienhof entstehen lassen. Das Warten hat ein Ende. Heute startet die Eishockey-Oberliga in ihre neue Spielzeit. Eröffnet wird sie unter anderem von den Tölzer Löwen. Das Oberland-Team ist heute Abend beim DEL-2-Absteiger aus Kaufbeuren gefordert. Pulli ist um 19.30 Uhr. Morgen geht die Saison auch für den SC Rissersee und den EC Peiting los. Der SCR empfängt Passau, Peiting hat Stuttgart zu Gast. Pulli ist auch hier jeweils 19.30 Uhr. Und das waren die Oberland-Nachrichten. 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
3: -19 Grad maximal heute, dazu braucht man keine Sonnenbrille. Es ist sehr zugezogen, morgen ähnlich wie heute, also am Freitag. Und am Samstag kommt wieder mehr die Sonne raus, 24 Grad. Könnte durchaus ein schönes Wochenende werden.
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3: Servus, liebe Autofahrer. Schau mal kurz auf unsere Straßen. Das schaut derzeit alles in allem recht ordentlich aus. Ihr kommt ohne Zeitverlust ans Ziel, in die Arbeit, wohin auch immer ihr unterwegs seid. Schauen wir auf unsere Blitzer. Im Oberland gibt es ja ein paar neue. Zum Beispiel steht eine an der Hauptstraße in Garmisch-Partenkirchen. Außerdem wird noch bei uns im Oberland in Krün ortseinwärts geblitzt oder auch in Polling Richtung Hugelfing, wenn ihr unterwegs seid. Wenn ihr noch einen Blitzer gesehen habt, dann ruft gerne an, schreibt eine WhatsApp-Nummer, gibt es auf radiooberland.de.
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3: Mit mir Simon Sterzer an diesem Donnerstagmorgen. Servus, schön, dass ihr dabei seid. Und ich habe für euch jetzt, weil ihr so brav wart die Woche über, einen Leckerbissen der Musikgeschichte. Da haben wir schon. Guns N' Roses. Durfte ich persönlich mal vor ein paar Jahren erleben. In Miami, ja, daher war Miami. Schön war's, nach meinem Auslandssemester. Und da haben sie gespielt. Sensationelles Konzert. Von der letzten halben Stunde habe ich nicht mehr so viel mitbekommen, aber das ist eine andere Geschichte.

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1: Ich habe eine Fortbildung für euch im Angebot. Kinder-Yoga für Spielgruppen und Vereine. Achtsamkeit, Bewegung und innere Stärke lernen. Es gibt hier Kurse. Ein Kurs ist am 30. September. Das Ganze im Kreisbildungswerk im Kloster Beuerberg. Königsdorfer Straße. Mehr Infos dazu auch online bei uns auf radiooberland.de. Pflege am Plakt, einfach echt unkompliziert. 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Wenn ihr da draußen seid, eine Pflegefachkraft seid oder eine operationstechnische Assistenz seid und das tun könnt, dann seid ihr ganz, ganz dringend gesucht. Ihr könnt ein Kennenlerngespräch erleben am 24. September ab 11 Uhr in der BG Unfallklinik zu Murnau und dann noch der bayerische Patient, wenn wir schon beim Thema sind, Ludwig II. Posthum treffen seine Majestät König Ludwig II. Und Nervenarzt Dr. Bernhard von Guten aufeinander. Dieses Programm, das seht ihr alles beim Strobelwirt und zwar am 27. September. 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

Kenny Loggins, Radio Oberland, gemeinsam starten wir hinein in diesen Donnerstag. Der Donnerstag, bevor es am Samstag dann ja mit dem Oktoberfest losgeht. Deshalb jetzt auf jeden Fall schon mal daheim checken, ob man alles hat parat, ob das mit der Lederhose noch passt, ob die Lederhose noch passt. Das ist das Wichtigste. Aber auch wenn ihr ein bisschen zu eng sein solltet, das ist gar kein Problem. Das Leder wird automatisch ein bisschen weiter, einfach reinschlupfen und nach 2 Stunden auf der Wiesn merkt ihr es sowieso nicht mehr.

0: Der Morgen hier bei Radio Oberland Heimat läuft bei uns. Am Samstag, eben schon erzählt, startet ja das Münchner Oktoberfest. Und beim Thema Sicherheit gibt es da auch ein paar Neuheiten, ein paar Änderungen. Welche da auf uns zukommen, auf was wir auch aufpassen müssen als Wiesnbesucher, das hören wir gleich in der Nachricht um 8.
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3: Mit Florian Buchlo, guten Morgen. Und mit uns gibt's das Wichtigste aus dem Oberland immer zuerst. Mit dem Herbst geht auch die Almsaison im Oberland zu Ende. Rund um Mittenwald laufen die Almabtriebe. Die Weidegenossenschaft zieht trotz Trockenheit eine größtenteils positive Bilanz. Es gab kaum Unfälle mit Tieren. Auch der Wolf war in diesem Sommer kein großes Thema. Probleme bereiten dagegen immer häufiger Wanderer und freilaufende Hunde. Johann Hörmann von der Weidegenossenschaft Mittenwald.
4: Wenn einfach der Hund mit Mensch zwischen Kuh und Kalb steht, dann ist es der Instinkt der Kuh, dass sie ihr Kalb verteidigt. Und wenn da schon die Schilder sind, bitte die Hunde an die Leine, bitte die Wege nicht verlassen. Die steigen über die Zäune drüber, da ist eine Kuh drin mit Kalb und da hat halt auch keiner was zum Suchen drin.
3: Wie der trockene Sommer auf den Almen insgesamt gelaufen ist und welche Bedeutung die Almabtriebe für die Bauern haben, erfahrt ihr bei uns im Netz. Der Blick auf Bayern, Deutschland und die Welt. Am Samstag startet das Münchner Oktoberfest und beim Thema Sicherheit gibt's in diesem Jahr ein paar Neuheiten. Letztes Jahr gab's ja eine Bombendrohung und mehrfach waren Bereiche überfüllt. Deshalb wurden die Konzepte nochmal überarbeitet. Wenn sich auf der Wiesn zu viele Menschen an einer Stelle sammeln, soll das jetzt früher auffallen und dabei helfen sollen unter anderem Heatmaps, die künstliche Intelligenz aus Kameraaufnahmen erstellt. Soziale Netzwerke sollen für Kinder unter 13 Jahren in der EU künftig tabu sein. Das wünscht sich EU-Kommissionspräsidentin von der Leyen. Heute will sie in Straßburg den formellen Vorschlag der EU-Kommission vorstellen. Bevor ein Mindestalter wirklich kommt, müssen aber noch das EU-Parlament und die Mitgliedstaaten zustimmen. Das kann Monate oder sogar Jahre dauern. Wo sollte man auf jeden Fall bargeldlos bezahlen können? Auf jeden Fall im Restaurant, haben über 70% der Teilnehmenden einer Umfrage gesagt, dicht gefolgt vom Supermarkt und dem Einzelhandel. Auf Volksfesten oder Wochenmärkten zum Beispiel findet es nur rund ein Drittel wichtig. Im Vergleich zu einer YouGov-Umfrage letztes Jahr wünschen sich in allen Kategorien mehr Menschen bargeldlose Bezahlmöglichkeiten. Und das war alles Wichtige aus der Heimat Bayern, Deutschland und der Welt um kurz nach 8.
5: Wettertechnisch schauen wir uns im Oberland heute ordentlich unterwegs. Es regnet nicht, Temperaturen bei um die 19 Grad. So ein Pulliwetter, aber ein schönes Pulliwetter. Morgen ist es ähnlich wie heute. Am Samstag wieder deutlich schöner, 24, 25 Grad. Da können wir die paar Sonnenstrahlen dann auch richtig genießen. Soll auch trocken bleiben. Ich spreche mal schön im Konjunktiv, heißt es soll, es könnte auch anders kommen. Und wenn ihr vielleicht noch irgendwelche Meldungen habt, dass das Wetter angeht. Vielleicht schaut es bei euch immer ganz anders aus. Und die Sonne strahlt, schickt mir doch gerne mal per WhatsApp.
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5: Da schaut es ganz gut aus. Derzeit alle Staus und Störungen weg. Ihr könnt da ohne Problem durchs Oberland fahren. Die Blitzer für unsere Heimat. Wir haben ein paar neue mit dabei. Danke fürs Melden. Unter anderem Gerrit Ried in der Adalbert-Stifter-Straße, Höhe Hallenbad, wird geblitzt. Garmisch-Partenkirchen steht der Blitzer in der Hauptstraße und in Krün aus Walgau kommend ebenso einer. Habt ihr noch einen gesehen? Dann sagt mir gerne Bescheid. Ruft an. Schreibt eine WhatsApp. Nummer gibt's auf radiooberland.de. Mit mir Simon Sterzer für euren Donnerstagmorgen. Schön, dass ihr dabei seid, am Start seid. Und gemeinsam packen wir es hinein in diesen Arbeitstag.

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Guten Morgen zusammen. Es geht wieder los. In den Eishallen des Oberlands wird schon fleißig die Kufen gewechselt, wenn man das so macht. Ich glaube, es wird eher geschliffen. Eishockey geht wieder los. Heute startet die neue Oberliga-Saison mit dem offiziellen

0: Auto. Ein rotes Auto beschäftigt das Oberland. Warum? Hört ihr gleich in den Nachrichten.
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1: Um 8.30 Uhr mit Florian Buchler. Guten Morgen. Der Almsommer im Oberland geht zu Ende. Die Almabtriebe laufen. Im Isartal sind die Ziegen und Schafe bereits wieder im Tal. Die Rinder folgen am kommenden Wochenende. Die Almbauern rund um Mittenwald ziehen trotz Hitze und Trockenheit eine positive Bilanz. Zwar wurde das Wasser zeitweise knapp, für Tiere und Hütten hat es aber gereicht, sagt Johann Hörmann von der Weidegenossenschaft Mittenwald.
2: Man hat schon kennt, dass das Wasser weniger wird, aber an die Almhütten genauso wie an die Viehtränken haben wir genügend Wasser gehabt. Und für die Weide war es auch so, dass immer was nachgewachsen ist. Es könnte mehr sein, aber es hat gereicht und wir sind sehr zufrieden damit.
1: Wie sich die Almbauern auf künftige Trockenperioden vorbereiten und welche Rolle große Wasserspeicher dabei spielen können, das erfahrt ihr bei uns im Netz. Ein knallrotes Auto gibt der Polizei im Oberland nach Jahrzehnten weiterhin Rätsel auf. Der Wagen ist im August aus dem Lech bei der Staustufe 4 zwischen Lechbruck und Steingaden geborgen worden. Am Fahrzeug hing noch das gesiegelte Ostallgäuer Kennzeichen. Weil die AU-Plakette im August 1990 abgelaufen war, vermuten die Ermittler, dass der Wagen zwischen 1988 und 1990 gestohlen und anschließend im Lech versenkt wurde. Sicherer zum Rissersee. Nach rund 2 Jahren Bauzeit wird heute die neue Zufahrtsstraße offiziell eingeweiht. Die rund 700 Meter lange Strecke führt vom Bahnübergang über 5 Kurven hinauf zum Rissersee. 4 Millionen Euro hat das Rissersee-Hotel nach eigenen Angaben in den Neubau investiert. Die alte Zufahrt galt unter anderem wegen möglicher Steinschlaggefahr als nicht mehr sicher genug. 20 Jahre lang stand Joachim Loy an der Spitze der Polizeiinspektion Murnau. Jetzt steht sein Abschied bevor. Der 62-jährige erste Polizeihauptkommissar wird zum 30. September in den Ruhestand versetzt. Heute findet in Murnau die offizielle Verabschiedung statt. Sein Nachfolger wird Tobias Neuner, derzeit Sachbearbeiter im bayerischen Innenministerium. Loy blickt auf mehr als 40 Jahre Polizeidienst zurück. Besonders in Erinnerung geblieben sind ihm unter anderem seine Einsätze bei den G7-Gipfeln auf Schloss Elmau. Und das waren die Oberland-Nachrichten. 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
3: Ach, das Wetter. Es ist nicht allzu schön, aber es ist angenehm. 19 Grad, nicht zu heiß, es regnet nicht. Heute können wir mal richtig durchatmen, Fenster aufreißen, genauso wie auch morgen. Samstag wird schon wieder wärmer. 24, 25 Grad in der Spitze, dazu Sonnenschein.
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3: Gute Fahrt allerseits, derzeit alles frei. Schauen wir auf die Blitzer fürs Oberland. In Geretsried in der Adalbert-Stifter-Straße Höhe Hallenbad wird geblitzt, genauso wie in Garmisch-Partenkirchen innerorts in der Hauptstraße. Der neueste kommt aber von Michi. Michi hat uns gesagt, es wird gelasert und zwar in Burgen aus Richtung Bernbeuren kommend. Und wenn ihr noch einen Blitzer habt, sagt gerne Bescheid, ruft an, schreibt eine WhatsApp. Die Nummer ins Studio gibt's auf radiooberland.de. Gerne mal reinklicken und Bescheid geben.
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3: Der sagt Servus zusammen. Freue mich, dass ihr dabei seid. Wir gucken hin. Es ist Donnerstag. Und es war ja ein Wahnsinns-Kinojahr, habe ich mir sagen lassen. So viele Menschen im Kino wie seit Corona nicht mehr. Und deshalb gucken wir gleich mal drauf, welche neuen Dinge es denn so zu erleben gibt, welche Filme es gibt im Kino.

0: ganz entspannt, der Morgen hier bei Radio Oberland. Wenn ihr eher Bock habt auf Action, dann ist diese Kinowoche was für euch. Heute ja neue Filme im Kino und es geht da ab sofort wieder wirklich Vollgas. In Runner, da trifft Alan Ritchson, vielen als knallharter Reacher bekannt, auf Comedy-Profi Owen Wilson. Zwei komplett unterschiedliche Typen. Ja, und da geht's rasant zur Sache. Quer durch Australien wird sich verfolgt. Der Kollege Sebastian Will hat sich für euch den Action-Thriller schon mal vorab angeschaut.
1: In Runner zählt von Anfang an jede Minute. Ex-Elite-Soldat Hank, gespielt von Alan Ritchson, arbeitet inzwischen als Kurier für besonders heikle Aufträge. Diesmal geht es aber nicht um Geld oder Waffen, sondern um etwas wirklich Lebenswichtiges.
2: Okay, was steht auf dem Plan?
3: Es geht um ein sehr krankes kleines Mädchen. Du lieferst ihr eine neue Leber. Wenn sie die heute nicht bekommt, dann wird sie sterben.
1: Und genau dadurch bekommt der Film sofort Druck. Denn diese Lieferung darf auf keinen Fall verloren gehen. Aber der Transporter bleibt nicht lange unbemerkt. Ein Verbrecherboss erfährt von der Spenderleber und will sie um jeden Preis haben.
2: Ich hatte eine Frage. Wie viel ist so ein Ding auf dem Schwarzmarkt wert?
3: Ist quasi unbezahlbar.
2: Das Paket sichern.
1: Und ab da wird aus dem medizinischen Notfall eine gnadenlose Verfolgungsjagd. Hank bekommt dabei Unterstützung vom medizinischen Kurier Ben, gespielt von Owen Wilson, der auf dem Beifahrersitz so gar nicht nach Actionheld aussieht. Und so rast dieses ungleiche Paar quer durch Australien, während eine Killertruppe immer näher kommt. Und bei all der Action geht es am Ende immer nur um das Leben eines kleinen Mädchens.
4: Wird sie jetzt sterben?
2: Ich weiß, was für eine Angst du hast. Aber nichts wird uns davon abhalten, zu dir zu kommen.
0: Oh, Gänsehaut, freue mich drauf. Kino, macht wieder Spaß mit Runner. Bin sowieso ein großer Owen Wilson-Fan. Radio Oberland hier, 17. September jetzt mit Gives You Hell.

0: Guten Morgen zusammen. Schule hat ja begonnen. In dieser Woche, Dienstag, ging's los. Ich will jetzt so gar nicht da reingrätschen und für schlechte Stimmung sorgen. Aber bei PISA haben wir so schlecht abgeschnitten wie, schon lange nicht mehr. Und jetzt gibt's natürlich die Frage, woran liegt's? Was sind die Gründe? Was können wir besser machen? Mögliche Antworten darauf gibt's gleich in den Nachrichten um 9.
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3: Mit Florian Buchlor, guten Morgen. Und mit uns gibt's das Wichtigste aus dem Oberland immer zuerst. Mit den Almabtrieben im Isartal geht der Almsommer 2026 rund um Mittenwald jetzt langsam zu Ende. Für Bauern und Hirten ist es jedes Jahr ein besonderer Moment, vor allem dann, wenn Tiere und Menschen trotz schwieriger Bedingungen gut durch die Saison gekommen sind. Johann Hörmann von der Weidegenossenschaft Mittenwald.
4: Wenn man natürlich das Jahr gut rumbringt und auch, wie er das einmal hergeschaut hat, mit wenig Wasser und dann wenig Weide und alles, und es hat doch bis jetzt alles funktioniert, ist natürlich jeder Almbauer und besonders die Hirten auch zufrieden und stolz, dass man das so zusammengebracht hat.
3: Wie die Bilanz des Almsommers ausfällt und wann die Rinder im Isartal wieder ins Tal gebracht werden, das erfahrt ihr bei uns im Netz. Der Blick auf Bayern, Deutschland und die Welt. Social Media könnte in Zukunft in der EU für unter 13-Jährige tabu sein. Bis sich auf EU-Ebene alle einig sind, könnte aber einiges an Zeit vergehen. Bundesfamilienministerin Prien will deshalb für Deutschland eine Übergangsregelung. Kommenden Monat sollen Eckpunkte dafür vorgelegt werden, sagte sie im ZDF. Unter anderem sollen soziale Medien dabei ebenfalls für unter 13-Jährige verboten werden. Gerade gibt's immer wieder Meldungen, dass KI-Software für Zwischenfälle sorgt, jetzt wieder vom ChatGPT-Entwickler OpenAI. In Tests habe sich die künstliche Intelligenz unerwartet und besorgniserregend verhalten. Zum Beispiel soll ein Modell versucht haben, selbst erstellte Daten ins Netz hochzuladen, nur um sie bei Antworten als Quelle vorweisen zu können. In einem anderen Fall erfand die KI angefragte Daten, weil sie die Infos nicht finden konnte und das verschweigen wollte. Woran hattet ihr Lehen? Ja, das fragen sich gerade viele mit Blick auf das schlechte Abschneiden bei PISA. Jede und jeder Zweite sagt, die Ursache ist die schlechte personelle Ausstattung an den Schulen. Knapp dahinter folgte in der YouGov-Umfrage als Grund das Freizeitverhalten der Kinder, also zum Beispiel zu viel Zeit am Handy. Eine Mehrheit sagt außerdem, dass Veränderungen über die Kultusministerkonferenz angestoßen werden sollten. Und das war alles Wichtige aus der Heimat Bayern, Deutschland und der Welt um kurz nach 9.
5: Herrlich ist es, weil die Sonne einfach mal nicht scheint, weil es mal geregnet hat, weil wir 19 Grad haben, weil die Natur sich freut. Auch darüber können wir mal sprechen. Morgen ist es ähnlich wie heute. Am Samstag kommt sie schon wieder raus, die Sonne. Ist ganz gut da, 24, 25 Grad in der Spitze. Auch der Sonntag wird angenehm.
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5: Kurzer Blick auf die Straßen. Das sieht super aus. Keine Staus und Störungen. Kommt gut ans Ziel. Es blitzt, alle Blitze auch in der Bayerischen Oberland, der BOA-App bei unserem Powerplay-Tippspiel, das gibt's da nämlich auch. Zurück zu den Blitzern, im Burgenwirt geblitzt, aus Richtung Bernbeuren kommend. Geretsried in der Adalbert-Stifter-Straße, Höhe Hallenbad, Garmisch-Partenkirchen, Hauptstraße und grünortseinwärts, wenn ihr aus Walkau kommt. Und wenn ihr noch einen Blitzer habt, dann ruft gerne an oder schreibt zur WhatsApp, Nummer gibt's auf radiooberland.de. Mit mir Simon Sterzer, Radio Oberland, hier in unserer Heimat sind wir, läuft bei uns, nur bei uns, die Heimat. Und wir gucken gleich mal drauf, was ihr denn so alles Tolles unternehmen könnt hier in unserer Heimat. Und vor allem, wenn es jetzt am Samstag auf die Wiesen geht, liebe Burm, was ziehen wir denn an? Das ist die Frage.

0: Ich freue mich. Übermorgen geht's los, Freunde. Die Wiesn, das Oktoberfest startet. Ja, ich gehe auch gerne rein. Ab und zu darf ich da ein bisschen spielen. Lederhose ist schon bereit. Übermorgen geht's wie gesagt los. Das größte Volksfest der Welt. Promi-Schaulauf natürlich auch, aber auch wir wollen da schon gut ausschauen. Es geht jetzt vielleicht nicht immer um die ausgefallenste Tracht. Es soll einfach gescheit ausschauen. Und das ist auch ein guter Trend seit Jahren, der da beobachtet wird. Das weiß Franz Grasecker vom Trachten- und Modehaus Grasecker aus Garmisch-Partenkirchen.
1: Es wird sehr genau geschaut bei der Hosen, dass es ein gescheites Leder ist. Es wird bei Joppen, wenn man sie anhat, geschaut, dass das eine echte gescheite Lodenjoppen ist oder ein schönes Schilfleinen. Es wird wenig verkitscht. Ganz besonders bei den Männern sieht man es, dass endlich die Zeit dieser kurzen Sockel in die Schuhe vorbei zu sein scheint und dass man jetzt wirklich wieder die schönen gestrickten Strümpfe, die langen Strümpfe auf bis zum Knie tragt.
0: Also ein absolut positiver Trend zurück zur Tradition und Qualität statt Trachten. Fasching. Wer übrigens noch kurz entschlossen auf der Suche nach dem passenden Outfit für die Wiesn ist, unsere Radio Oberland Trachtenpartner freuen sich auf ihren Besuch. Heute und morgen wäre noch Zeit zum Shoppen für die Wiesn. Dennoch erkennt man immer noch Australier, finde ich, weil die gehen am Flughafen in den ersten Shop und holen sich die pinke Lacklederhose.

Die Sommer sollen endlich wieder Spaß machen, vor allem für alle Fußballfans. War schon schön, so 2014, 2010, 2006, da konnte man gemeinsam im Garten gucken, hat sich gefreut, weil die Deutschen gut Fußball gespielt haben. Haben Spaß gemacht, seit ein paar Jahren ja nicht mehr so, soll sich jetzt wieder ändern. Bundestrainer Jürgen Klopp, der Kloppo, soll es wieder richten. Und heute um 10, also in ja, ungefähr 39 Minuten, gibt er bekannt, wen er denn alles mitnimmt zur ersten Länderspieleinheit, die jetzt dann ansteht.

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1: Um 9.30 Uhr mit Florian Buchloh. Grüß Gott. Der Almsommer 2026 rund um Mittenwald ist fast vorbei und trotz Hitze und Trockenheit fällt die Bilanz positiv aus. Als letztes werden am kommenden Wochenende die Rinder wieder von den Almen ins Tal gebracht. Vor allem die Wasserversorgung war in diesem Sommer immer wieder ein Thema. Johann Hörmann, Vorstand der Weidegenossenschaft Mittenwald.
2: Wir haben ja noch Glück gehabt in die Hochlagen, dass das Wasser vorhanden war. Weil es hat einmal schlecht hergeschaut, aber wir haben bei uns doch ist immer wieder Gewitter gekommen oder vereinzelter Regen, dass wir überall Wasser gehabt haben. Bis jetzt bin ich positiv mit dem Almsommer zufrieden.
1: Wie sich die Almbauern auf trockenere Sommer in Zukunft vorbereiten und einen Überblick der Almabtriebe im Isartal findet ihr bei uns im Netz. Die Einwohnerzahl im Oberland ist innerhalb eines halben Jahres um rund 1.100 Menschen gesunken. Das belegen die neuesten Zahlen des Bayerischen Landesamtes für Statistik. Ende Juni wurden in den fünf Landkreisen Garmisch-Partenkirchen, Weilheim-Schongau, Starnberg, Landsberg und Bad Tölz-Wolfratshausen rund 619.600 Einwohner registriert. Ende vergangenen Jahres waren es noch etwa 620.700. Die Entwicklung ist in allen Teilen des Oberlandes rückläufig. Autofahrer am Walchensee müssen ab heute Nacht wieder einen Umweg einplanen. Die B11 zwischen Urfeld und Walchensee wird für 2 Nächte komplett gesperrt. Grund sind abschließende Asphaltierungsarbeiten an der Steinschlag- und Lawinengalerie mit Kirchelwandtunnel. Die erste Sperrung beginnt heute um 21 Uhr und dauert bis morgen früh gegen 5. In der Nacht auf Samstag folgt die zweite Sperrung, dann bleibt die B11 bis etwa 6 Uhr dicht. Eine Umfahrung ist nur weiträumig über Kochel und Garmisch-Partenkirchen möglich. Das Warten hat ein Ende. Heute startet die Eishockey-Oberliga in ihre neue Spielzeit. Eröffnet wird sie unter anderem von den Tölzer Löwen. Das Oberland-Team ist heute Abend beim DEL-2-Absteiger aus Kaufbeuren gefordert. Bulli ist um 19.30 Uhr. Und das waren die Oberland-Nachrichten. 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
3: Schauen wir auf unser Wetter heute. Ja, mit dem Hoodie kann man gut unterwegs sein oder eben auch ja, so ein Sweatshirt zum Aufreißen, weil wir gehen jetzt in die Arbeit, dann ist es vielleicht ein bisschen kalt, aber währenddessen wird uns warm, dass wir es ausziehen können. 19 Grad maximal heute. Morgen endlich Samstag 24 Grad in der Spitze, heißt es wird deutlich wärmer am Wochenende.
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3: Guten Morgen, liebe Autofahrer. Sieht gut aus, ihr kommt ohne Probleme ans Ziel. Schauen wir auf unsere Blitzer. Es gibt ein paar. Einmal Burgen aus Richtung Bernbeuren kommen. Geritzried in der Adalbert-Stifter-Straße, Höhe Hallenbad. Außerdem grünortseinwärts aus Walgau kommen. Und Garmisch-Partenkirchen. Innerorts steht der Blitzer in der Hauptstraße. Habt ihr noch einen gesehen? Ruft an, sagt gerne Bescheid. Nummer gibt's auf radiooberland.de.
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3: Der sagt Servus zusammen. Schön, dass ihr am Start seid. Und gleich sprechen wir mal über das, was ihr so erleben könnt. Die kommenden Tage und Wochen, auch Monate hier in unserer Heimat.

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1: Ja, und da gibt es einiges, das ihr erleben könnt hier in unserer Heimat, unter anderem mit euren Kids zum großen Kinderfest zu gehen, zum Weltkindertag am Bergbaumuseum in Peißenberg. Am Sonntag, dort könnt ihr all das kennenlernen, was früher gemacht wurde, unter Tage in Peißenberg, natürlich auch angepasst an die Kids. Textilmarkt in Benediktbeuern ist kommendes Wochenende. Kunsthandwerk aus 150 Werkstätten im Maihof des Klosters, jeweils von 10 bis 18 Uhr am Wochenende. Und für alle Sportler, der König-Ludwig-Lauf gibt es jetzt nicht nur im Winter, sondern auch im Sommer, die Sommeredition am 26. September. Ihr könnt euch für verschiedene Disziplinen anmelden, für verschiedene Marathonlängen.
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3: Ich bin Angela Kress. Alterskontrollen, Minikonten und Zeitlimits. Die EU plant ja strengere Regeln für Social Media für Kinder und Jugendliche. Bis das kommt, könnte es aber dauern. In Deutschland soll es deshalb eine Übergangslösung geben, hat Bundesfamilienministerin Prien im ZDF gesagt.
4: Der Handlungsbedarf ist groß. Die Gefahr für unsere Kinder und Jugendlichen ist so gefährlich, dass wir eine Übergangslösung auf jeden Fall in den nächsten Wochen und Monaten auf den Weg bringen werden. Und wir werden im Oktober Eckpunkte für eine deutsche Übergangsgesetzgebung vorlegen.
3: Geplant sei unter anderem ein Verbot für unter 13-Jährige. Bayern braucht wohl überraschend einen neuen Justizminister. Offenbar will Georg Eisenreich von seinem Amt zurücktreten. Der Münchner Merkur schreibt, dass Eisenreich seine berufliche Zukunft außerhalb der Politik sehe. Demnach wolle er zeitnah das Ministeramt aufgeben und im kommenden Jahr das Amt des Münchner CSU-Vorsitzenden. Für heute hat er eine Erklärung angekündigt. In die Diskussion über Spritpreisentlastungen haben sich auch Wirtschaftsexperten eingeschaltet. Die Chefin der Wirtschaftsweisen Schnitzer sieht Steuersenkungen skeptisch. Im ZDF sagte sie, Direktzahlungen seien sinnvoller, weil dann nur die unterstützt werden könnten, die wirklich Hilfe brauchen. Diesel ist unterdessen so teuer wie nie. Im Schnitt wurden gestern rund 2,45 Euro pro Liter fällig. Deutschlands Maschinenbauer rechnen erst für das kommende Jahr wieder mit Wachstum. Das laufende Jahr werde wohl das vierte in Folge mit Produktionsrückgang, hieß es vom Branchenverband. Eine robuste Weltwirtschaft sowie mehr Investitionen in Maschinen und Geräte, auch dank staatlicher Milliarden, dürften nach Einschätzung der Branche dann 2027 für Auftrieb sorgen.
5: Und der Blick aufs Oberlandwetter. Hoodies, Pullover und die Jacken, die wandern langsam, aber sicher wieder nach oben in den Schrank. Das Wetter im Oberland, das zeigt sich heute etwas durchwachsen. Die Sonne tut sich schwer, momentan hat sie es in Murnau zumindest geschafft. Ab und zu kann es aber auch vereinzelt regnen, Tageshöchsttemperaturen um die 19 Grad, der 3-Tage-Trend fürs Oberland. Morgen am Freitag, da bleibt's unter 20 Grad, relativ frisch und wechselhaft. Das Wochenende, die hat Sonne und Wolken im Mix mit dabei. Es bleibt aber auch trocken. Die Höchstwerte am Samstag bei angenehmen 24 Grad. Und am Sonntag, da sind etwas mehr Wolken mit dabei, bei um die 22 Grad.
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5: Auf den Straßen läuft soweit im Oberland. Wenn ihr was entdeckt, gerne Bescheid geben. Aber Blitzer haben wir einige reinbekommen, ganz frisch soeben per WhatsApp. Vielen Dank dafür, Garmisch-Partenkirchen innerorts. Und zwar in der St. Martinstraße stadtauswärts, ganz frisch aufgebaut. In Bruggen steht er innerorts. Wenn ihr aus Richtung Bernbeuern kommt, Geritzried innerorts in der Adalbert-Stifter-Straße in Höhe des Hallenbades. Und noch einer in Garmisch-Partenkirchen in der Hauptstraße. Wenn ihr noch was entdeckt, dann gerne Bescheid sagen über WhatsApp oder Telefon. Die Nummer findet ihr auf radiooberland.de. Danke, gute und vor allem sichere Fahrt.
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5: Mit Patrick Hoffmann an diesem Donnerstagmorgen und wir starten rein in Tag 3 der Schulzeit. Jetzt wäre es mir fast nicht rausgekommen und für die einen oder anderen, da ist es auch die Zeit, dass wir wieder mit der Arbeit beginnen. Wir sind auf jeden Fall bei euch heute Vormittag, freue ich mich sehr drauf. Coole Musik haben wir mit dabei. Den Anfang macht der King of Pop himself, hier ist Michael Jackson für euren Start in diesen Arbeitsdonnerstag. Beat it. Im Studio ist der Hoffmann. Ich wünsche euch, wo es geht, eine schöne Zeit. Servus.

0: entspannt geht's rein in diesen Donnerstagvormittag mit Joanne Osborne und One of Us hier auf Radio Oberland. Und Achtung, der neueste Blitzer gerade reingekommen in Großweil, wenn ihr unterwegs seid am Achrhein, da stehen sie mit der Laserpistole. Und ansonsten geht zum 191. Mal an diesem Samstag die Wiesn wieder los, da heißt's wieder O-Zapft ist, mit dem größten Volksfest der Welt. Und da geht's nicht nur ums Bier, gebrannte Mandeln und Achterbahnen, sondern auch um das richtige Outfit. Seit Jahren ist die Tracht ja wieder auf der Wiesn angekommen, gerade bei den jungen Besuchern ist es mittlerweile Tradition geworden, auch wenn das nicht viel mit unserer Trachtentradition hier im Oberland gemeinsam hat. Auf was geschaut wird, das weiß Franz Grasegger von Trachten- und Modehaus Grasegger aus Garmisch-Partenkirchen.
1: Also was eine ganz schöne Entwicklung auf dem Oktoberfest ist, dass man, bevor man sich irgendein billiges Kostüm, nenne ich es jetzt bewusst, am Bahnhof kauft, geht man lieber wieder mit der Jeans und so, wie man im Allgemeinen unterwegs ist. Aber die Leute, die sich mit der Tracht auseinandersetzen, die mengen was Gescheites.
0: Also das ist doch ein schöner Trend. Nicht immer alles negativ. Es bleibt natürlich spannend, ob und was die Besucher auf der diesjährigen Wiesn so am Körper tragen. Sind wir mal gespannt. Und wir gehen rein mit guter Musik. Hier sind die Dire Straits für euren Donnerstagvormittag. Kurz nach 10 ist es.

0: Mit der besten Musik hier auf Radio Oberland geht's rein in diesen Donnerstag in Richtung Mittagspause. Und was die Polizei jetzt mit einem 36 Jahre alten roten PKW aus dem Lech macht, das hört ihr gleich bei Florian Buchloh in den Radio Oberland Nachrichten.
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1: Um 10.30 Uhr mit Florian Buchlor. Grüß Gott. Eine sichere Wasserversorgung könnte für die Almwirtschaft im Oberland künftig zu einer immer größeren Herausforderung werden. Der trockene Sommer 2026 hat gezeigt, wie abhängig Hütten, Tiere und Weiden von regelmäßigen Niederschlägen sind. Deshalb sorgen die Almbauern bereits für längere Trockenphasen vor. Johann Hörmann von der Weidegenossenschaft Mittenwald.
2: Man hat zum Beispiel letztes Jahr schon am Fischbach, da wo ein bisschen eine Wasserknappheit besteht, von Haus aus eine große Zisterne eingraben, damit man einen Puffer hat, dass man, wenn dann Gewitter kommen oder sowas, dass man das auffangen kann. Wir sind da alle dran wahrscheinlich und machen uns Gedanken, aber wie es genau läuft, wissen wir noch nicht.
1: Insgesamt spricht Hörmann dennoch von einem guten Almsommer. Was vor rund 36 Jahren mit einem roten Auto im Lech passiert ist, das will die Polizei jetzt klären. Der Wagen wurde im August an der Staustufe 4 zwischen Lechbruck und Steingaden geborgen. Auf der Motorhaube lagen Gras und Gestrüpp. Die rote Lackierung war kaum noch zu erkennen. Weil die AU-Plakette im August 1990 abgelaufen war und das Ostallgäuer Kennzeichen noch am Auto hing, vermuten die Ermittler einen Diebstahl zwischen 1988 und 1990. Sie suchen deshalb Zeugen. Eine Strafverfolgung ist nicht mehr möglich. Die in Frage kommenden Straftaten sind verjährt. Startschuss für ein Millionenprojekt. In Hugelfing wird heute Spatenstich für den Bau der neuen Grund- und Mittelschule gefeiert. Für rund 28 Millionen Euro entstehen drei neue Gebäude mit drei Vollgeschossen, die laut Bürgermeister Markus Huber alles bieten, was eine Grund- und Mittelschule braucht. Unter anderem einen Werkraum, eine Küche, eine Mensa und auch eine offene Ganztagsbetreuung. Mehr als 4 Jahrzehnte im Polizeidienst, davon 20 Jahre an der Spitze der Polizeiinspektion Murnau. Für Joachim Leu geht eine außergewöhnliche Laufbahn zu Ende. Der 62-Jährige wird zur Stunde offiziell verabschiedet und zum Monatsende in den Ruhestand versetzt. Seit 2006 führte er die Murnauer Inspektion und erlebte dabei unter anderem die beiden G7-Gipfel auf Schloss Elmau. Die Leitung übernimmt künftig Tobias Neuner, derzeit Sachbearbeiter im bayerischen Innenministerium. Und das waren die Oberland-Nachrichten. 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
3: Danke Flo für die Infos. Und der Blick aufs Oberlandwetter, da ist heute von allem ein bisschen mit dabei. Sonne, Wolken und vereinzelt auch Regen. Die Sonne tut sich allerdings schwer, bis sie durchkommt. In Murnau scheint sie gerade am Obermarkt. Insgesamt bleibt es aber durchwachsen bei um die 19 Grad. Vereinzelt kann auch Regen mit dabei sein. Der 3-Tage-Trend fürs Oberland. Morgen am Freitag bleibt das Wetter wechselhaft und die Temperaturen schaffen es nicht über die 20-Grad-Marke. Am Wochenende, da gibt es dann einen Mix aus Sonne und Wolken. Es bleibt trocken. Am Samstag bis zu 24 Grad drin. Am Sonntag, da wird noch ein bisschen wolkiger als am Samstag bei um die 22 Grad.
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3: Und da läuft alles soweit im Oberland. Keine größeren Meldungen liegen uns vor. Wenn ihr doch noch was gefunden habt, dann schreibt uns gerne eine WhatsApp ins Studio oder ruft uns an. Die Nummer auf radiooberland.de. Die Blitzer im Oberland gemeldet über die Bayerische Oberland-App in Riederau in der Höhe vom Kindergarten. Innerorts wird geblitzt, darunter vom Gas Großweil am Achrhein mit Laserpistole. Garmisch-Partenkirchen auch innerorts in der St. Martinstraße und in Burgen in Richtung Bernbeuern wird geblitzt. Habt ihr noch einen? Immer her damit, freuen wir uns drüber. Danke, gute und sichere Fahrt.
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3: Radio mit Patrick Hoffmann am Heidi Klum Wieseneröffnungsdonnerstag. Da bin ich mal gespannt, was das für eine Veranstaltung wird heute im Münchner Hofbräuhaus. Ich glaube, mehr Kitsch als Tradition, aber so what, damit müssen wir leben, wenn die Nordrhein-Westfalen Oktoberfest feiern. Und jetzt machen wir ein bisschen Sommerfeeling in eurem Radio auf dem Weg in Richtung Mittagspause. Hier ist Joe Cocker und Summer in the City. Im Studio ist Patrick Hoffmann. Ich grüße euch recht.

0: Die beste Musik, die läuft bei uns hier bei Radio Oberland mit Icehouse und Hey Little Girl. Und apropos läuft bei uns, es wird ja langsam Herbst im Oberland und es ist einfach Zeit für Kino. Und Kollege Thomas Bremser, der hat sich mal den neuesten Streifen angeschaut.
1: Hin? Raccoon City General.
2: Bei der Stadt Raccoon City klingeln Videospielfans die Ohren. Im Kultspiel Resident Evil startet dort die Zombie-Apokalypse, so auch in der Filmneuauflage.
3: Alles, was in dieser Stadt passiert ist, hat sich innerhalb weniger Stunden entwickelt.
2: Wine erlebt einen wahren Horrortrip. Die Actionreihe mit Mila Jovovich in den 2000ern bot wenig Grusel. Das ändert sich deutlich im Reboot von Resident Evil.
3: Du hast keine Ahnung, was du da in den Händen hältst.
4: Wo man herkommt, ist belanglos. Wichtig ist, wo man hin will.
5: Wo wollen Sie denn hin?
4: So, Olympische Spiele nach Rom.
2: Das Sportdrama Adams 8 erzählt das größte Wunder der deutschen Rudergeschichte. Der frühere Boxtrainer Kurt Adam will in den 50ern junge Außenseiter aus Ratzeburg in die Weltspitze führen.
4: Unser Ziel ist Gleichmäßigkeit. Das ist reine Physik.
6: Kein Endsport.
4: Nein?
2: Kurt Adam saß noch nie im Ruderboot, doch mit seinen neuen Ideen sorgt er für Furore.
7: Nicht der Stärkere gewinnt, sondern der, der am wenigsten Fehler macht.
2: Adams 8 mit Oliver Masucci könnte das Wunder von Bern des Ruderns werden, auch wenn es ein, zwei Handlungsstränge zu viel gibt.
8: Auf nach Rom!
2: Das Duell des Roadrunner gegen Willy Coyote kennen alle Comicfans. Coyote hat nie eine Chance, auch weil die absurden Hilfsmittel des Acme-Unternehmens versagen.
9: Die Acme Corporation gibt gefährliche Produkte in die Hände von Cartoon-Figuren.
2: Im Film Coyote vs. Acme will der Coyote den Konzern verklagen, doch der will den Spieß umdrehen.
10: Wir wissen doch alle, wer hier die Schuld trägt. Seine Verletzung hat er sich selbst zugefügt.
2: Der Action-Klamauk ist halb Comic, halb Realfilm und wandelt so auf den Spuren von Falsches Spiel mit Roger Rabbit. Ein absolutes Muss für Fans von Bugs Bunny und Co.
11: Das ist nicht witzig. Ich dachte, Cartoons sollen immer witzig sein.
0: Danke, Thomas Bremser, für die Informationen. Und ich muss sagen, bei Resident Evil bin ich raus, aber auf den Roadrunner-Film, da freue ich mich drauf. Also ab in die Kinos hier im Oberland und viel Spaß in diesem Kinoherbst. Hier ist Asia.

0: der begnadetsten Singer-Songwriter dieser Zeit, Tom Petty and the Heartbreakers, Learning to Fly, hier auf Radio Oberland. Danke, Oliver, fürs Melden. Der neueste Blitzer in Geretsried, Richard-Wagner-Straße, beidseitig aus einem silbernen Caddy. Und warum die Bundesregierung jetzt mit dem Social-Media-Verbot vorpreschen will, vor der EU, das hört ihr gleich in den Radio Oberland-Nachrichten.
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3: Ich bin Stefan Schütz. Viele Namen sind in den letzten Wochen kursiert. 44 stehen jetzt auf der Liste. Der neue Fußball-Bundestrainer Jürgen Klopp hat für den Auftakt in der Nations League einen Doppelkader vorgestellt.
4: Wer den einen Namen, den er noch nicht kennt, wer den errät, der kriegt so eine Kappe.
3: Nach 2 von 4 Partien wechseln sich die Kader ab. Dahinter steckt auch die zeitliche Nähe zur Bundesliga. Heute in einer Woche spielt Deutschland gegen die Niederlande. Der Trend, Dinge mit der Karte zu bezahlen, hält an und einer YouGov-Umfrage zufolge möchten Menschen an immer mehr Orten auf diese Weise bezahlen, Ronny Thorau berichtet.
5: Vor allem im Restaurant möchten die meisten ohne Bargeld zahlen können und nicht etwa nochmal schnell zum Geldautomaten rennen müssen, wenn das Bargeld nicht reicht. Zweitbeliebtester Ort fürs mit Karte zahlen ist der Supermarkt. In manchen Restaurants und Läden gibt es ja aber durchaus noch Cash-Only-Schilder. In der Bundesregierung wird da gerade ein Vorstoß abgestimmt, Geschäfte und Restaurants zu mindestens einer digitalen Zahlungsoption zu verpflichten.
3: Social Media könnte ja in Zukunft in der EU für unter 13-Jährige tabu sein, bis sich auf EU-Ebene alle einig sind, könnte aber einiges an Zeit vergehen. Bundesfamilienministerin Prien will deshalb für Deutschland eine Übergangsregelung. Kommenden Monat sollen Eckpunkte dafür vorgelegt werden, sagte sie im ZDF. Unter anderem sollen soziale Medien dabei ebenfalls für unter 13-Jährige verboten werden. Malaria-Alarm in Frankfurt. Jetzt haben sich auch 2 Menschen ohne Flughafenkontakt angesteckt. Beide leben im Stadtteil Schwanheim in der Nähe des Airports. Dort waren im Juli bereits mehrere Flughafenmitarbeiter an der Tropenkrankheit erkrankt. 2 starben daran. Das Gesundheitsamt Frankfurt warnt jetzt alle Einwohner und rät zum Mückenschutz. Der Klimawandel kann den Geschmack und die Qualität von Lebensmitteln verändern. Salatpflanzen schießen zum Beispiel schneller in die Höhe und werden bitter, schreibt der britische Independent. Forscher fanden demnach auch heraus, dass Tomaten ab 35 Grad weniger von den Hormonen produzieren, die wichtig für den Reifeprozess sind. Und Reis kann stärker mit Arsen belastet sein.
6: Das Wetter fürs Oberland. Die Sonne schafft's hier und da nicht überall. Es ziehen nämlich immer wieder dicke Wolken durch. Vereinzelt kann auch ein bisschen Regen mit dabei sein. Insgesamt bleibt's den ganzen Tag durchwachsen bei Temperaturen um die 19 Grad. Der 3-Tage-Trend fürs Oberland am Freitag geht's wechselhaft mit Temperaturen unter 20 Grad weiter. Am Wochenende, da wird's deutlich freundlicher, vor allem am Samstag. Da sind bis zu 24 Grad drin. Am Sonntag, da sind ein bisschen mehr Wolken unterwegs bei rund 22 Grad.
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6: Und da läuft's im Oberland. Keine größeren Behinderungen. Eine habe ich innerhalb von Bad Tölz. Da staut sich's 2 Kilometer, wenn ihr über die B13 Richtung Bad Tölz Ost fahrt. Ansonsten, wenn ihr was seht, sagt uns einfach gerne Bescheid. Die neuesten Blitzer fürs Oberland in Geretsried innerorts Richard-Wagner-Straße. Beidseits aus einem Caddy hat der Olli über WhatsApp gemeldet. Vielen Dank dafür. Riederau innerorts in Höhe vom Kindergarten wird geblitzt. In Großweil am Achrhein, da stehen sie mit der Laserpistole. Und in Garmisch-Partenkirchen in der St. Martin-Straße, wenn ihr stadtauswärts unterwegs seid.
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6: Mit Patrick Hoffmann an diesem ja gerade noch sonnigen Donnerstag. Und die erste Schulwoche und vielleicht auch die erste Arbeitswoche, die haben wir fast geschafft. Eigentlich gar nicht so schwer gewesen, oder? Was auch nicht schwer ist, oder schon, ist Entschuldigung zu sagen. Chicago, romantischer Klassiker für euren Donnerstag-Servus.

Mike and the Mechanics singt meine Hymne fürs Aufstehen. Another Cup of Coffee, kann ich gar nicht genug davon haben. Radio Oberland an diesem Donnerstag, und es ist ja die erste Schulwoche für viele von euch, auch die erste Arbeitswoche nach dem Urlaub. Und Forscher haben jetzt herausgefunden, dass die Erholung länger bestehen bleibt, wenn wir Eindrücke aus dem Urlaub zu Hause einfach fortführen. Also Gerüche, Geschmäcker oder Geräusche aus dem Urlaub und zum Beispiel Olivenöl oder die Pasta, die gehen dann direkt ins Gehirn und fördern die positive Erinnerung, und damit bleibt die Erholung länger bestehen. Auch nicht schlecht, oder? Was natürlich auch immer hilft, das ist Musik. Entspannte Nummer von Sir John Miles. Music, Servus.

0: Foreigner und Cold as Ice hier auf Radio Oberland. Und habt ihr schon mal was von Donna Maria gehört? Nein? Dann bleibt dran, Florian Buchloh in den Nachrichten erzählt euch gleich, was es mit dieser Donna Maria so auf sich hat.
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1: Um 11.30 Uhr mit Florian Buchler. Grüß Gott. Tiefstehende Sonne, verschmutzte Scheiben und früher einsetzende Dunkelheit. Im Herbst wird gute Sicht im Straßenverkehr besonders wichtig. Die Gesellschaft für technische Überwachung, kurz GTÜ, empfiehlt deshalb, Front- und Seitenscheiben regelmäßig von innen und außen zu reinigen. Auch Wischerblätter und Scheibenwaschanlage sollten funktionieren. Bei starker Blendung gilt, Geschwindigkeit reduzieren und mehr Abstand halten, denn gerade im Gegenlicht können andere Verkehrsteilnehmer, Ampeln oder Hindernisse deutlich später erkannt werden. Mit dem Herbst geht auch die Almsaison im Oberland zu Ende. Rund um Mittenwald laufen die Almabtriebe. Die Weidegenossenschaft zieht trotz Trockenheit eine größtenteils positive Bilanz. Es gab kaum Unfälle mit Tieren. Auch der Wolf war in diesem Sommer kein großes Thema. Probleme bereiten dagegen immer häufiger Wanderer und freilaufende Hunde. Johann Hörmann von der Weidegenossenschaft Mittenwald.
2: Wenn einfach der Hund mit Mensch zwischen Kuh und Kalb steht, dann ist es der Instinkt der Kuh, dass sie ihr Kalb verteidigt. Und wenn da schon die Schilder sind, bitte die Hunde an die Leine, bitte die Wege nicht verlassen. Die steigen über die Zäune drüber, da ist eine Kuh drin mit Kalb und da hat halt auch keiner was zum Suchen drin.
1: Wie der trockene Sommer auf den Almen insgesamt gelaufen ist, erfahrt ihr bei uns im Netz. Donna Maria macht sich an die Arbeit. Im Rahmen der Bauarbeiten zur zweiten S-Bahn-Stammstrecke in München starten heute die Tunnelbohrarbeiten. Mit einer Tunnel-André-Feier wird die rund 178 Meter lange und etwa 700 Tonnen schwere Tunnelbohrmaschine auf den Weg geschickt. Sie soll in den kommenden Monaten einen etwa 3 Kilometer langen Erkundungs- und Rettungsstollen von der Donnersberger Brücke Richtung Marienhof entstehen lassen. 4 Millionen Euro, rund 2 Jahre Bauzeit und jetzt die offizielle Einweihung. Die neue Straße zum Rissersee in Garmisch-Partenkirchen ist fertig. Die 700 Meter lange Zufahrt führt vom Bahnübergang in 5 Kurven den Berg hinauf zum See. Die bisherige Strecke war unter anderem wegen der möglichen Steinschlaggefahr nicht mehr sicher genug. Und das waren die Oberland-Nachrichten. 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
3: Danke Florian Buchloh für die Informationen. Hoodies, Pullover und die Jacken, die werden langsam aber sicher täglicher Bestandteil unseres Lebens werden. Das Wetter im Oberland, das zeigt sich heute durchwachsen. Die Sonne tut sich schwer, ab und zu schafft sie es dann doch, aber eigentlich können wir uns nicht drauf verlassen. Ab und zu kann sogar Regen mit dabei sein, der 3-Tage-Trend fürs Oberland. Morgen am Freitag bleibt es unter 20 Grad und wechselhaft. Das Wochenende bietet Sonne und Wolken im Mix. Es bleibt aber trocken, die Höchstwerte am Samstag bei angenehmen 24 Grad, also perfektes Ausflugswetter. Am Sonntag, da sind dann etwas mehr Wolken mit dabei, bei 22 Grad, es bleibt aber trocken.
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3: Uns liegen keine größeren Störungen im Sendegebiet vor. Blitzer haben wir aber einige gemeldet vom Oliver Geritz-Ried, Richard-Wagner-Straße beidseits aus einem Caddy. Danke dafür. Die Petra hat Riederau gemeldet, innerorts in Höhe des Kindergartens. Da stehen sie in Großweil und zwar am Achrhein mit Laserpistole. Wenn da mal jemand durchfährt, kann er vielleicht Bescheid sagen, ob die da noch stehen. Und Garmisch-Partenkirchen habe ich gleich zwei. Einmal innerorts in der St. Martin-Straße und der zweite, der steht in der Hauptstraße, also runter vom Gas. Wenn ihr noch was habt, gerne Bescheid sagen. Geht via WhatsApp, könnt ihr eine Sprachnachricht schicken, ihr könnt anrufen. Alle Infos dazu findet ihr auf radiooberland.de oder ihr schaut euch mal unsere nagelneue bayerische Oberland-App an. Danke, gute und sichere Fahrt.
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3: An diesem Oberliga-Auftakt Donnerstag ist Patrick Hoffmann im Studio. Schön, dass ihr mit dabei seid. Und da können wir uns richtig drauf freuen. Die Buden werden wackeln. Wer heute anfängt und wieder so die Chancen stehen, da sprechen wir gleich drüber. Und vorher schütteln wir mal den Dreck aus dem Haupthaar. Rockige, coole Nummer. Hier ist Roxette. Sleeping in my car. Schön, dass ihr mit dabei seid. Servus.

Roxette und Sleeping in My Car, wo ihr übrigens auch gerade nicht schlafen solltet, ist, wenn ihr in Entraching unterwegs seid, und zwar von Utting Richtung Landsberg, hat der Sepp gerade angerufen, da steht die scharfe Laserpistole runter vom Gas.

0: Hall & Oates, Out of Touch hier bei Radio Oberland. Und heute geht's los. Die Oberliga startet in die neue Saison.
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0: Und der Sommer ist endlich rum, heißt für alle Eishockey-Fans, jawohl, ja, die neue Saison beginnt. Und das gleich mit einem richtigen Kracher. Die Tölzer Löwen gastieren beim Zweitliga-Absteiger in Kaufbeuren. Das ist gleich ein richtiges Brett. Vor wohl ausverkauftem Haus. Respekt, ja. Angst vor dem Top-Favoriten, nein, sagt der Tölzer Trainer Axel Kammerer.
2: Es wird immer enger und es ist eine knappe Liga und deshalb Schritt für Schritt, ich habe schon öfters gesagt, der Weg ist das Ziel. Wir müssen jetzt einfach schauen, dass wir gut in die Saison kommen und dass wir stabil spielen.
0: Kaufbeuren will ja direkt wieder aufsteigen, aber die Tölzer haben Ambitionen auf die DEL2 angemeldet. Warum auch nicht? Die Vorbereitung war okay und die Neuzugänge schon stark. Verteidiger Justin Brown kam aus der ersten Liga der DEL und Stürmer Julian Lautenschlager aus der zweiten Liga. Wie sieht's da denn aus?
2: Wir haben nicht so viel verändert zum letztjährigen Kader, da wir aber letzte Saison also wirklich eine sehr außergewöhnlich gute Saison gehabt haben. Wenn wir ein paar neue Spieler dazu bekommen, es dauert aber noch ein bisschen, bis sie dann wirklich, bis das einfach wirklich dann auch flutscht. Also man braucht da ein bisschen Geduld, aber im Großen und Ganzen sind wir mit allen Neuzugängen zufrieden.
0: Also, sieht gar nicht so schlecht aus. 19.30 Uhr starten die Tölzer Löwen in Kaufbeuren. Morgen geht's dann auch für den Rest der Liga los. Peiting gegen Stuttgart und der SC Rissersee gegen Passau. 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

Radio Oberland hier um 10 Minuten vor 12 mit Emmy MacDonald und This is the Life. Und ein neuer Blitzer ist soeben reingekommen in Geretsried auf der B11 in Höhe des Pfadfinderheimes, wenn ihr Richtung Rathaus unterwegs seid, runter vom Gas. Gute Fahrt!

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3: Ich bin Stefan Schütz. Mit einem XXL-Kader startet Fußballnationaltrainer Jürgen Klopp seine neue Aufgabe. Für 4 anstehende Nations League-Spiele nominierte er 44 Spieler, darunter 16 Neulinge. Es gibt auch einige Rückkehrer wie Marc-André Ter Stegen, Serge Gnabry oder Karim Adeyemi. Das erste Länderspiel steht nächste Woche Donnerstag auf dem Programm. Auswärts geht es gegen die Auswahl der Niederlande. Seit Januar gilt für Essen in Restaurants eine günstigere Mehrwertsteuer von 7%. Bei den Gästen kommt das allerdings nicht an, zeigt eine Studie der Gewerkschaft Nahrung Genuss Gaststätten. Ursula Winkler berichtet.
4: Ein Preischeck in mehr als 12.000 Restaurants hat eher einen Stillstand auf den Speisekarten dokumentiert. Rund 90% der untersuchten Gerichte blieben demnach gleich teuer. Viele Gastronomen hatten schon vor der Steuersenkung angekündigt, dass sie vor allem die hohen Betriebskosten ausgleichen wollen. Durch die Einsparungen haben sich aber auch die Bedingungen für die Gastromitarbeiter nicht verbessert. Der Großteil fühlt sich stark überlastet.
3: Ein Pfleger soll in Oberfranken jahrelang behinderte Kinder, Jugendliche und Erwachsene sexuell missbraucht haben. Die Generalstaatsanwaltschaft Bamberg hat den 33-Jährigen beim Landgericht Bayreuth angeklagt. Die Taten sollen sich seit Oktober 2018 in 3 Einrichtungen in den Landkreisen Hof, Bayreuth und Lichtenfels ereignet haben. Die Ermittler gehen von 24 Opfern aus. Nach und nach wird klarer, wie die Bundesregierung die Nutzung von Social Media für Minderjährige regeln will. Bildungsministerin Prien sagte, es werde einen Mix geben aus Alterskontrollen, mehr Medienkompetenz für Kinder und Aufklärung für Eltern. Der Plan ist, dass Kinder unter 13 Jahren in der gesamten EU von sozialen Medien wie TikTok, Snapchat, Instagram und Co. ausgeschlossen werden. Am Bahnhof in Plattling ist im Gleisbereich eine 250 Kilogramm schwere Fliegerbombe gefunden worden. Der Kampfmittelräumdienst soll sie entschärfen. Die Bundespolizei hat den Bahnhof bereits gestern Abend gesperrt. Anwohner im Umkreis von 300 Metern sollen evakuiert werden. Der Zugverkehr steht komplett still. Ersatzbusse halten am Volksfestplatz.
5: Und der Blick aufs Wetter hier im Oberland. Was soll man sagen? Es quellen sich schon richtig dicke Wolken über die Berge drüber. Die Sonne, die schafft's eigentlich gar nicht mehr. Zwiebellook ist angesagt. Ab und zu kann's auch vereinzelt regnen. Tageshöchsttemperaturen bei 19 Grad. Der 3-Tage-Trend fürs Oberland. Morgen am Freitag bleibt's unter 20 Grad. Wechselhaft das Wochenende. Das wird dann schon wieder ein bisschen besser. Sonne und Wolken sind da im Mix mit dabei. Das Wichtigste, es bleibt trocken. Die Höchstwerte am Samstag bei angenehm 24 Grad, am Sonntag etwas mehr Wolken bei um die 22 Grad.
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5: Und da habe ich momentan keine großen Meldungen vorliegen. Wenn ihr was habt, gerne Bescheid sagen. Aber geblitzt wird ordentlich im Oberland. Schon wieder neuer reingekommen, Geretsried auf der B11 in Höhe des Pfadfinderheims. In Entraching wird geblitzt, wenn ihr von Utting Richtung Landsberg unterwegs seid in der Zone 70. Danke Sepp fürs Melden. Und nochmal in Geretsried, Richard-Wagner-Straße beidseits aus einem Caddy. Wenn ihr noch was findet, dann einfach gerne Bescheid sagen über unsere Bayerische Oberland-App zum Beispiel. Es geht ganz einfach, einfach auf den Button klicken oder ihr schreibt uns eine WhatsApp oder ruft uns hier im Studio an. Die Nummer dafür gibt's auf radiooberland.de.
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5: An diesem Donnerstag, es ist Mittagspause, 12:05, es ist schön, dass ihr mit dabei seid. Im Studio ist Patrick Hoffmann. Heidi Klum, die startet heute in die Heidi-Wiesen im Münchner Hofbräuhaus. Wer sich das Drama anschauen will, der soll es tun. Bei den Kollegen von RTL wird die ganze Gaudi live übertragen. Für mich persönlich ist es ja nichts, aber jeder wird das mag. Gell? Ich wünsche euch eine gute und vor allen Dingen vielleicht eine gut schmeckende Mittagspause. Schön, dass ihr mit dabei seid. Servus.

0: die Rembrandts hier bei Radio Oberland. Just the way it is. An diesem Donnerstag. 12:12 ist es. Und wir schauen uns ja immer um für euch, was in der Region so los ist. Und da ist eine richtig coole Nummer in Partenkirchen. Artistik, Comedy, Musik aus aller Welt. Das ist das Motto dieses Wochenende in Partenkirchen. In der Ludwigstraße wird jongliert, musiziert und gelacht. Am 19. und 20. September, da findet Buntes Treiben zum 11. Mal statt. Toni Kretz ist einer der Verantwortlichen. Und was ist denn geboten an diesem Wochenende beim Straßenkunstfestival in Partenkirchen?
1: Straßenkünstler, international aus 4 Kontinenten heuer. Zum ersten Mal auch aus Afrika einer mit dabei. Dann haben wir ein großes Kinderprogramm von der Hüpfburg über Kinderschminken, Airbrush-Tattoo bis hin zum Mitmachzirkus, der heuer vom Zirkus Pfarelli übernommen worden ist und da man am Sonntagnachmittag für 3 Stunden also wirklich mal Zirkusluft schnuppern kann bei unseren ortsansässigen Profis und da sich mal ausprobieren kann.
0: Das Wetter soll ja einigermaßen gut werden am Wochenende und wenn ihr Buntes aus aller Welt erleben wollt, dann ab nach Partenkirchen. Samstag und Sonntag Mittag geht's los. Mehr Infos dazu, die gibt's bei uns auf radiooberland.de. Und heute ist zwar nicht Montag, sondern Donnerstag, aber die Bengals, die gehen immer und es könnte ja auch Manic Donnerstag sein. Schön, dass ihr eingeschaltet habt. Schöne Mittagspause. 12:13. Servus.

0: Radio Oberland hier am Donnerstag um 7:07. Schön, dass ihr mit dabei seid, die Rainbirds mit Blueprint. Warum ihr euch vielleicht Gedanken machen solltet, eure Scheibenwischer jetzt im Herbst zu überprüfen und warum Autofahrer am Walchensee die nächsten Nächte einen Umweg einplanen müssen, das hört ihr gleich in den Radio Oberland Nachrichten mit Kollege Florian Buchloh.
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1: Um 12.30 Uhr mit Florian Buchloh. Grüß Gott. Im Herbst kann sich die Sicht auf den Straßen innerhalb weniger Minuten deutlich verschlechtern. Besonders morgens in Niederungen und in Gewässernähe. Davor warnt jetzt die Gesellschaft für technische Überwachung, kurz GTÜ. Bei Nebel sollten Autofahrer deshalb die Geschwindigkeit an die tatsächliche Sichtweite anpassen und mehr Abstand halten. Bei starker Sichtbehinderung ist Abblendlicht vorgeschrieben. Die Nebelschlussleuchte darf dagegen erst bei einer Sichtweite von weniger als 50 Metern eingeschaltet werden. Dann gilt außerdem maximal 50 Stundenkilometer. Bei Bedarf langsamer. Die Einwohnerzahl im Oberland ist innerhalb eines halben Jahres um rund 1.100 Menschen gesunken. Das belegen die neuesten Zahlen des Bayerischen Landesamtes für Statistik. Ende Juni wurden in den 5 Landkreisen Garmisch-Partenkirchen, Weilheim-Schongau, Starnberg-Landsberg und Bad Tölz-Wolfratshausen rund 619.600 Einwohner registriert. Ende vergangenen Jahres waren es noch etwa 620.700. Die Entwicklung ist in allen Teilen des Oberlandes rückläufig. Autofahrer am Walchensee müssen ab heute Nacht wieder einen Umweg einplanen. Die B11 zwischen Urfeld und Walchensee wird für 2 Nächte komplett gesperrt. Grund sind abschließende Asphaltierungsarbeiten an der Steinschlag- und Lawinengalerie mit Kirchelwandtunnel. Die erste Sperrung beginnt heute um 21 Uhr und dauert bis morgen früh gegen 5 Uhr. In der Nacht auf Samstag folgt die zweite Sperrung, dann bleibt die B11 bis etwa 6 Uhr dicht. Eine Umfahrung ist nur weiträumig über Kochel und Garmisch-Partenkirchen möglich. Startschuss für ein Millionenprojekt. In Hugelfing wird heute Spatenstich für den Bau der neuen Grund- und Mittelschule gefeiert. Für rund 28 Millionen Euro entstehen 3 neue Gebäude mit 3 Vollgeschossen, die laut Bürgermeister Markus Huber alles bieten, was eine Grund- und Mittelschule braucht. Unter anderem einen Werkraum, eine Küche, eine Mensa und auch eine offene Ganztagsbetreuung. Und das waren die Oberland-Nachrichten. 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
2: Danke Florian für die Informationen. Wenn wir aufs Wetter schauen im Oberland heute, da ist von allem ein bisschen was dabei. Sonne, Wolken im Mix, vereinzelt kann auch ein bisschen Regen durchschwappen. Die Sonne tut sich richtig schwer. Insgesamt bleibt es durchwachsen bei Höchstwerten von 19 Grad, der 3-Tage-Trend fürs Oberland. Morgen am Freitag, da bleibt das Wetter wechselhaft. In den Temperaturen schafft es nicht über die 20-Grad-Marke. Am Wochenende gibt es dann einen Mix aus Sonne und Wolken. Es bleibt aber trocken. Am Samstag sind bis zu 24 Grad drin, am Sonntag. Da wird es ein bisschen wolkiger und nur noch 22 Grad möglich.
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2: Um kurz nach 12:30 bei Radio Oberland. Jetzt habe ich kurz einen Hänger gehabt. Es liegen uns momentan keine Verkehrsbehinderungen vor. Aber Blitzer sind einige unterwegs. In Geretsried, wenn ihr auf der B11 unterwegs seid, in Höhe vom Pfadfinderheim, wird geblitzt. Danke Oliver fürs Melden. Entraching von Utting Richtung Landsberg in der 70er-Zone mit Laser. Das hat der Sepp gemeldet. Nochmal Geretsried in der Richard-Wagner-Straße beidseits außen im Caddy. Riederau innerorts in Höhe des Kindergartens wird geblitzt. Und Großweil am Achrhein, da stehen sie mit der Laserpistole. Das war's. Wenn ihr noch was seht, gerne Bescheid sagen, freuen wir uns drüber. Nummer und Informationen dazu, die gibt's auf radiooberland.de.
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2: Mit Patrick Hoffmann an diesem Donnerstag und ich habe gerade mal nachgeschaut, statistisch gesehen essen die Leute in der Mittagspause am allerliebsten Fleisch, über 30%, dicht gefolgt von Salat und Obst und zwischendurch darf es dann auch mal eine Bowl sein. Im Übrigen schauen die Männer mehr auf eine ausgewogene und kräftige Ernährung in der Mittagspause und die Frauen hingegen auf was Gesundes. Und das darf auch ein bisschen mehr kosten. Was ich jetzt nachher dann esse, weiß ich noch nicht. Was ich weiß, ist, dass wir richtig coole Musik dabei haben. Einer meiner Lieblingssongs, Phil Collins featuring Philip Bailey, Easy Lover. Schönen Nachmittag.

0: Radio Oberland läuft bei uns und wenn wir das sagen, dann dürfen wir natürlich nicht an Billy Idol vorbeischauen, Without a Face, an diesem Donnerstag. Und langsam geht's rein in den Herbst und da wird die Freude eigentlich groß. Kollege Simon Fritzenschaft, der war erstmal wieder in seinem Keller und ist da über ein paar alte Kisten mit Spielen gestolpert. Die sind sicher auch ziemlich cool für den Herbst und echte Juwelen dabei, oder Simon?
1: Hotel. Kennt ihr es noch? Das Spiel, wo ihr euch Hotels bauen könnt und eure Mitspielerinnen und Mitspieler dann so richtig schön abkassieren? Ist ganz ähnlich zu Monopoly, aber ein bisschen bunter aufgemacht. Und die glänzenden silbernen und goldenen Hoteltürme auf dem Brett, die machen schon echt was her. Das Spiel des Lebens. Das ist mal ein echter Klassiker, den viele von euch sicher noch zu Hause im Keller oder auf dem Dachboden liegen haben. Das Original ist mehr als 150 Jahre alt. Einmal das Leben durchspielen, von der Schule über die Karriere und Familie bis hin zum Ruhestand. Da kann man sogar Bundeskanzler werden oder einen Bestseller schreiben. Viele Möglichkeiten, spannende Kiste im wahrsten Sinne des Wortes. Scotland Yard. Das ist was für alle Krimi-Fans und Rätselfreunde. Einer ist hier der flüchtige Verbrecher Mr. X und alle anderen jagen ihn quer durch London, folgen Hinweisen und ziehen den Kreis um Mr. X immer enger. 24 Züge hat das Spiel nur, sind möglich und am Ende gewinnt entweder das Polizeiteam, also die Ermittler, oder eben der Bösewicht, wenn er entkommen kann.
0: Coole Nummer, mein Favorit im Übrigen das Spiel des Lebens. Da sind richtig coole Sachen mit dabei, die auch irgendwie schon ewig in Vergessenheit geraten sind. Danke für die Tipps, Simon, und dann könnt ihr mal schauen, was bei euch noch so auf dem Dachboden rumliegt oder im Keller an coolen Spielen, wenn das Wetter mal nicht so mitmacht. Was mitmacht, ist coole Musik. Hier sind Alphaville und Sounds Like a Melody bei Radio Oberland an diesem Donnerstag. Grüß euch!

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3: Ich bin Stefan Schütz. Die EU-Kommission will Social-Media-Anbieter stärker in die Pflicht nehmen. Sie hat Regeln vorgestellt, die auch für Spieleanbieter gelten sollen. So muss die Sicherheit garantiert sein und das Alter kontrolliert werden. Jugendliche ab 13 Jahren sollen nur eine Stunde am Tag von ihren Eltern eingerichtete und beaufsichtigte Minikonten nutzen dürfen. Eigene Nutzerkonten sollen ab 15 Jahren möglich sein. Viele schreiben zum Beispiel bei WhatsApp mit Freunden über die Arbeit. Problematisch kann es werden, wenn der Chat beim Arbeitgeber landet und eine Kündigung folgt. Der Bundesgerichtshof fragt jetzt zunächst beim Europäischen Gerichtshof nach. Thomas Bleskin berichtet.
4: Vereinfacht gesagt, die Datenschutzregeln gelten normalerweise nicht, wenn jemand Dokumente ausschließlich für persönliche oder familiäre Zwecke nutzt. Genau darüber wird jetzt aber gestritten. In einem Fall hatte eine Tochter heimlich ihre Mutter gefilmt und die Aufnahmen weitergegeben, in einem anderen leitete eine Frau private WhatsApp-Nachrichten einer früheren Freundin an deren Arbeitgeber weiter.
3: Bundesjustizministerin Hubich will die Strafen für Angriffe auf Bahnbeschäftigte, Polizisten und Rettungskräfte verschärfen. Die Mindeststrafe soll auf 6 Monate Haft verdoppelt werden. In schweren Fällen droht mindestens 1 Jahr Gefängnis. Das hat Hubich den Funke-Zeitungen gesagt. Als Reaktion hat die Eisenbahn- und Verkehrsgewerkschaft ihre Streikdrohung für Januar zurückgezogen. Für Essen im Restaurant wird seit Anfang des Jahres weniger Mehrwertsteuer fällig, 7 statt 19%. Insgesamt billiger geworden ist Essen gehen dadurch aber nicht. Eine Gewerkschaftsstudie zeigt, der Steuervorteil wird nicht an die Verbraucher weitergegeben. Für die Studie wurden bundesweit Preise in mehr als 12.000 Restaurants ausgewertet. Viele Namen sind in den letzten Wochen kursiert. 44 stehen jetzt auf der Liste. Der neue Fußball-Bundestrainer Jürgen Klopp hat für den Auftakt in der Nations League einen Doppelkader vorgestellt.
5: Wir haben nicht geguckt, was wir nicht haben, sondern wir haben geguckt, was haben wir, und haben ganz viele Fußballtalente gefunden und haben dementsprechend Kader zusammengestellt.
3: Nach 2 von 4 Partien wechseln sich die Kader ab. Heute in einer Woche spielt Deutschland gegen die Niederlande.
6: Danke für den aktuellen Überblick und der Blick aufs Wetter. Es herbstelt, das kann man nicht von der Hand schieben. Die Sonne schafft es eigentlich gerade noch relativ gut. Ab 14 Uhr soll es dann relativ zuziehen und es ist auch gar nicht so warm. 17 Grad aktuell in Murnau, 16 sind es bei euch in Weilheim. Der 3-Tage-Trend fürs Oberland am Freitag geht es wechselhaft mit Temperaturen unter 20 Grad weiter. Also müsst ihr nochmal eine Jacke einpacken. Zum Wochenende wird es freundlicher, Sonne und Wolken wechseln sich dann ab. Regen bleibt aber aus. Samstag, der wird mit 24 Grad und ziemlich viel Sonne der schönste Tag des Wochenendes. Und am Sonntag, da kommen etwas mehr Wolken dazu, aber es soll trocken bleiben bei um die 22 Grad.
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6: Und da habe ich keine großen Meldungen innerhalb von Garmisch-Partenkirchen. Stockt, wenn ihr auf der B2 unterwegs seid, da verliert ihr aktuell 7 Minuten. Ansonsten bitte dran denken, die Schule ist jetzt in diesem Moment wieder aus in den meisten Bereichen. Da also besonders vorsichtig fahren, die ABC-Schützen sind unterwegs. Die neuesten Blitzer fürs Oberland, die haben sich jetzt momentan nicht verändert. Geretsried, B11, Höhe des Pfadfinderheims wird geblitzt. In Entraching, wenn ihr von Utting Richtung Landsberg unterwegs seid, da stehen sie mit der Laserpistole und Sofortkasse. Nochmal in Geretsried, Richard-Wagner-Straße, beidseits außen im Caddy raus. Und in Riederau wird geblitzt, innerorts in Höhe des Kindergartens. Das war's. Wenn ihr noch was entdeckt, da würde ich mich sehr drüber freuen, wenn ihr das einfach petzt. Die Nummer dafür, die findet ihr auf radiooberland.de oder ihr schaut mal unsere nagelneue Bayerische Oberland-App an. Da könnt ihr nämlich auf den Verkehrsbutton klicken und uns direkt eine Nachricht ins Studio schicken.
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6: Und nach der Mittagspause ist vor dem Feierabend immer wieder gern genommen. Ich hoffe, es hat gemundet und ihr habt eine schöne Mittagspause gehabt. Bei mir steht sie noch aus. Sei es wie es sei, wenn ich so an mir runterschaue, dann kann man die heute eigentlich auch mal ausfallen lassen. Und um das Workout zu machen. Bryan Adams und Tina Turner. Viel Spaß!

0: John Bon Jovi. Bei Radio Oberland an diesem Donnerstagnachmittag. Schön, dass ihr mit dabei seid.
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0: Ihr wollt euren Instagram-Auftritt für euren Verein oder auf ein neues Level bringen, coole Flyer für die nächste Geburtstagsfeier oder Hochzeit erstellen und das ganz ohne KI wie ein Profi. Das geht ohne Vorkenntnisse am 25. September und am 2. Oktober jeweils von 17 bis 20 Uhr im Kreisbildungswerk im Kloster Beuerberg. Feuer, Aromen und Festival-Flair, Profikoch Stefan Marquardt und weitere kulinarische Überflieger und Neuzugänge aus der Kochwelt verzaubern euch mit Live-Cooking und Live-Musik. Nach dem Motto mehr Glanz, mehr Geschmack und mehr Genuss geht's am 3. Oktober im Gsteig in Lechbruch um 18 Uhr richtig zur Sache. Über Babyboomer gibt's ja viele Vorurteile, gerade in der Generation X, Y und Z. Comedian Chris Böttcher ist ein echter Boomer. Mit seinem gleichnamigen Programm Babyboomer steht er am 8. Oktober beim Strobelwirt in Oberhausen auf der Bühne, spricht über Generationen, die damals noch in der Telefonzelle telefoniert hat und jetzt einen TikTok-Account hat. Mehr Infos dazu gibt's wie immer unter radiooberland.de.
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0: Und jetzt geht's rein mit Herbert Grönemeyer. Was soll das? Cooles Brett.

Sunrise Avenue bei Radio Oberland. Und Achtung Autofahrer, der kurze Blick auf die Straßengefahrenmeldung. Und zwar, wenn ihr zwischen Weilheim und Bad Hölz unterwegs seid, auf der Staatsstraße 2064 zwischen Max Kron und Königsdorf. Vorsicht, da sind Rinder auf der Fahrbahn.

0: mit den Rolling Stones. Geht's in die zweite Halbzeit bei der Arbeit oder zu Hause oder in der Praxis oder was auch immer ihr gerade macht. Wenn ihr wissen wollt, warum die Einbruchszahlen gerade steigen im Oberland und wo gerade aktuell Einbrüche gelaufen sind, das und noch viel mehr gibt's gleich bei Kollege Max Strowitzki in den Nachrichten.
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1: Um 13.30 Uhr mit Max Strowetzki. Grüß Gott. Nasses Herbstlaub kann Straßen gefährlich glatt machen. Vor allem in Kurven sowie beim Bremsen und Beschleunigen kann die Reifenhaftung deutlich nachlassen. Die Gesellschaft für technische Überwachung, kurz GTÜ, rät deshalb zu angepasster Geschwindigkeit, mehr Sicherheitsabstand und möglichst sanften Lenk- und Bremsmanövern. Auch bei starkem Regen steigt die Rutschgefahr. Steht Wasser auf der Fahrbahn, kann Aquaplaning entstehen. Ein ausreichendes Reifenprofil hilft dabei, Wasser unter den Reifen abzuleiten, so die GTÜ. Was vor rund 36 Jahren mit einem roten Auto im Lech passiert ist, will die Polizei jetzt klären. Der Wagen wurde im August an der Staustufe 4 zwischen Lechbruck und Steingarten geborgen. Auf der Motorhaube lagen Gras und Gestrüpp, die rote Lackierung war kaum noch zu erkennen. Weil die AU-Plakette im August 1990 abgelaufen war und das Ostallgäuer Kennzeichen noch am Auto hing, vermuten die Ermittler einen Diebstahl zwischen 1988 und 1990. Sie suchen deshalb Zeugen. Eine Strafverfolgung ist nicht mehr möglich, die in Frage kommenden Straftaten sind verjährt. Zwei Einbrüche beschäftigen die Polizei im Raum Schongau. In Rottenbuch löste gestern Abend die Alarmanlage einer Kfz-Werkstatt aus. Ein eingeschlagenes Bürofenster wurde festgestellt, Hinweise auf ein Eindringen gab es aber nicht. Offenbar wurde der Täter durch den Alarm abgeschreckt. In Schongau brach ein Unbekannter in das Vereinsheim des Kleintierzuchtvereins ein. Er schlug erst ein Plexiglasdach und später ein Fenster ein, fand dort aber offenbar keine Wertsachen. Der Sachschaden beträgt insgesamt rund 1.200 Euro. Die Polizei sucht in beiden Fällen Zeugen. Es geht wieder um Punkte. Die Vorbereitung auf die neue Eishockey-Oberliga-Saison ist Geschichte. Heute Abend eröffnen die Tölzer Löwen bei DEL2-Absteiger Kaufbeuren die neue Spielzeit. Bulli ist um 19.30 Uhr. Ab morgen wird es auch für Peiting und Rissersee wieder ernst. Beide Oberland-Teams starten mit einem Heimspiel. Der EC Peiting hat Stuttgart zu Gast und der SC Rissersee empfängt Passau. Bulli ist jeweils um 19.30 Uhr. Das waren die Oberland-Nachrichten. 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
2: Vielen Dank, Max, für die Nachrichten aus dem Oberland. Der Blick aufs Wetter. Langsam zieht's zu und die Sonne schafft's nicht mehr durch die Wolken. Besten ein Jäckchen mit einpacken. Es ist auch gar nicht so warm. Momentan messen wir 19 Grad als Tageshöchsttemperatur. Der 3-Tage-Trend fürs Oberland morgen am Freitag. Da bleibt das Wetter wechselhaft ähnlich wie heute. Die Temperaturen schaffen es nicht über die 20-Grad-Marke. Am Wochenende dann ein Mix aus Sonne und Wolken. Es bleibt aber trocken. Am Samstag der schönste Tag des Wochenendes. 24 Grad mit viel Sonne. Der Sonntag, der wird etwas wolkiger bei um die 22 Grad.
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2: Und da schauen wir nochmal auf die Startstraße 2064, wenn ihr zwischen Weilheim und Bad Hölz unterwegs seid. Und zwar am Abzweig nach Max Kron und Königsdorf. In beiden Richtungen bitte Vorsicht, da sind Rinder auf der Fahrbahn. Sonst haben wir keine Meldungen vorliegen. Wenn ihr noch was seht, dann gerne Bescheid sagen. Aber Blitzer haben wir noch einige. Geretsried immer noch auf der B11. Höhe des Pfadfinderheims wird geblitzt in Entraching von Uttingen, wenn ihr Richtung Landsberg unterwegs seid, mit Laser- und Sofortkasse. Geretsried steht noch einer Richard-Wagner-Straße beidseits außen im Caddy. In Riederau innerorts in Höhe vom Kindergarten und in Garmisch-Partenkirchen St. Martinstraße, wenn ihr stadtauswärts fahrt. Das war's. Wenn ihr noch was seht, ruft mich gerne an, schickt mir eine WhatsApp oder eine Sprachnachricht auch über WhatsApp. Freue ich mich sehr drüber. Die Nummer dazu, die findet ihr auf radiooberland.de. Danke, gute und vor allem sichere Fahrt.
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2: An diesem vorletzten Tag in dieser ersten Schul- und für viele vermutlich auch Arbeitswoche ist Patrick Hoffmann heute. Und wir freuen uns riesig auf den Saisonstart in der Oberliga. Da sprechen wir gleich nochmal drüber mit dem Coach der Tölzer Löwen. Freue ich mich sehr drauf. Und bis dahin unterhalte ich euch ein bisschen mit einem richtigen Kult-80er Radio Oberland. Mit Paul Young und Come Back and Stay. Schönen Donnerstagnachmittag. Servus.

0: mit Billy Joel und We Didn't Start the Fire geht's rein in diesen Donnerstagnachmittag und wir sind voller Vorfreude.
1: Jetzt geht mein Computer nicht mehr.

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1: Wenn der Meister nichts taugt, dann schimpft er aufs Werkzeug. Man kann sich auch mal verdrücken hier im Raumschiff des Radio Oberlandes. Und heute geht's hier los. Die neue Oberliga-Saison, offizielles Eröffnungsspiel. Und das ist ein richtiger Leckerbissen. Zweitliga-Absteiger Kaufbeuren gegen die Tölzer Löwen. Besser geht das quasi nicht zum Einstieg. Das weiß auch der Coach der Löwen, Axel Kamera. Und er zählt runter Richtung 19.30 Uhr.
2: Ja, das ist eine Ehre, so ein Eröffnungsspiel zu spielen. Also es wird wahrscheinlich ausverkauft sein, Kaufbeuren, es ist eine tolle Stimmung da. Wir spielen gegen den absoluten Top-Favoriten und wir müssen auf uns selber schauen. Also wir freuen uns auf dieses Spiel, weil es ist ein Gradmesser und gegen eine sehr starke Mannschaft, gegen die vermeintlich beste Mannschaft der Liga. Aber die Vorfreude ist riesig.
1: Also neue Saison, neues Glück. Heute starten die Tölzer Löwen in Kaufbeuren. Morgen steigen dann alle anderen Teams mit ein in die Oberliga. Der EC Peiting und der SC Rissersee. Und zur neuen Saison haben wir einen Tippspiel für euch aufgelegt. Wenn ihr Bock habt, dann schaut mal rein auf unserer Homepage radiooberland.de. Da findet ihr alle Infos, die ihr braucht.
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Kim auf Radio Oberland. Jetzt gibt's noch Wilson Phillips mit Hold On und Paul McCartney und Michael Jackson geben sich die Klinke in die Hand. Danach gibt's die News und das Wetter.

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3: Ich bin Stefan Schütz. Seit 15 Jahren gibt es den Bundesfreiwilligendienst, Grund für Familienministerin Prien Bilanz zu ziehen. Seit dem Start haben sich demnach rund 650.000 Menschen aktiv eingebracht. Jährlich sind es rund 35.000 Bundesfreiwillige, die sich für das Gemeinwohl einsetzen. Im sozialen, ökologischen und kulturellen Bereich, im Sport, in der Integration sowie im Zivil- und Katastrophenschutz. Die EU-Kommission will Kinder besser vor Social Media schützen. Plattformen sollen das Alter strenger kontrollieren, eigene Nutzerkonten erst ab 15 Jahren, sogenannte Minikonten mit Zustimmung der Eltern ab 13. Auch bestimmte Spieleplattformen sowie Anbieter von KI sollen erst nachweisen müssen, dass sie sicher für Kinder sind, bevor diese den Zugang zu ihnen bekommen. Von Anfang April bis Anfang September sind in Bayern nach Schätzungen des Robert-Koch-Instituts 2150 Menschen an den Folgen der Hitze gestorben. Das ist eine Zunahme von mehr als 1700 im Vergleich zum Vorjahr. Betroffen sind besonders ältere Menschen und in den meisten Fällen führte eine Kombination aus Vorerkrankungen und Hitze zum Tod. Knapp die Hälfte der Menschen in Deutschland lebt in einer Familie. Das geht aus einer Statistik hervor. Damit hat sich nach Jahren des Rückgangs der Anteil der Familien stabilisiert. Grund des Trendwechsels ist den Angaben nach die Zuwanderung seit 2015. Im vergangenen Jahr lag der Anteil derer, die in Familien leben und eine Einwanderungsgeschichte haben, bei 60%. Jürgen Klopp macht seinen Start als Bundestrainer zu einer XXL-Sichtung. Er startet mit einem Doppelkader in seine ersten 4 Länderspiele in der Fußball-Nations League, David Riemer berichtet.
4: Klopp hat insgesamt 44 Spieler nominiert, darunter 16 WM-Fahrer und 16 Spieler ohne Länderspieleinsatz. Der Bundestrainer will möglichst viele Spieler kennenlernen und er sieht viel Potenzial. Nach den ersten Spielen gegen die Niederlande und Griechenland soll es einen Wechsel im Kader geben. Einige Spieler bleiben aber dabei. Prominente Namen wie Denis Undav, Leroy Sané und Maximilian Bayer fehlen allerdings.
5: Der Blick aufs Wetter im Oberland, wenn ich aus dem Studiofenster schaue, da scheint sie immer noch ein bisschen die Sonne und man sieht alles. Kurze Hose, lange Hose, Strickschal, Pullover und T-Shirt, das liegt einfach daran, dass es momentan so wechselhaft ist. Momentan haben wir noch 19 Grad, ist auch die Tageshöchsttemperatur, der 3-Tage-Trend fürs Oberland. Morgen am Freitag, da bleibt es unter 20 Grad und wechselhaft. Das Wochenende, Sonne, Wolken, Mix, alles mit dabei. Das Wichtigste, es bleibt trocken. Die Höchstwerte am Samstag, übrigens der schönste Tag am Wochenende bei angenehmen 24 Grad. Am Sonntag, da sind ein paar mehr Wolken unterwegs im Oberland und 22 Grad in der Spitze.
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5: Und da können wir mal Entwarnung geben für die Rinder. Die haben nämlich die Staatsstraße 2064 verlassen. Da müsst ihr also nicht mehr aufpassen. Sonst liegen uns keine signifikanten Meldungen vor. Aber ein paar Blitzer haben wir noch in Geretsried an der B11, Höhe des Pfadfinderheims wird immer noch geblitzt, Endrachingen, da stehen sie noch mit der Laserpistole, wenn ihr von Utting Richtung Landsberg unterwegs seid und nochmal in Geretsried in der Richard-Wagner-Straße beidseits aus einem Caddy. Das war's, wenn ihr noch was seht, dann petzend gerne, sagt Bescheid, wir freuen uns drüber per WhatsApp oder per Telefon, gerne anrufen, die Nummer findet ihr auf radiooberland.de. Mit Patrick Hoffmann, voller Vorfreude aufs Eishockey. Mein Kollege Simon Fritzenschaft, der heute Nachmittag übernimmt, der freut sich auch schon riesig auf die neue Saison. Wie sieht's denn bei euch aus? Schickt uns mal eine WhatsApp ins Studio, ob ihr Bock habt auf die neue Oberliga-Saison. Wir haben's auf jeden Fall. Was wir auch haben, ist richtig schöne Musik. Der hier, der darf nicht fehlen in jeder Playlist. Black. Und Wonderful Life. Und ein Wonderful Life haben wir auch hier im Oberland. Schön, dass ihr mit dabei seid im Radio Oberland Studio heute Nachmittag. Patrick Hoffmann, Servus.

Achtung Autofahrer, kurzer Blick auf die Straßen und zwar auf der A95. Wenn ihr zwischen Sindelsdorf und Penzberg-Iffeldorf unterwegs seid, da liegen Glasteile auf der Autobahn. Bitte vorsichtig fahren in dem Bereich, ansonsten läuft's.

0: Mit der Steve Miller Band geht's rein in diesen Donnerstagnachmittag. Nochmal ganz kurz der Hinweis. Fahrt vorsichtig auf der A95 Garmisch-Partenkirchen Richtung München zwischen Sindelsdorf und Penzberg-Iffeldorf. Vorsicht, da liegen Glasteile auf der Straße.
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1: Um 14.30 Uhr mit Max Strowitzki. Grüß Gott. Nebel, nasses Laub, tiefstehende Sonne und frühe Dunkelheit. Der Herbst stellt Autofahrer vor neue Herausforderungen. Die Gesellschaft für technische Überwachung, kurz GTÜ, rät deshalb zu mehr Abstand und vorausschauendem Fahren. Besonders bei schlechter Sicht oder nasser Fahrbahn sollte die Geschwindigkeit angepasst werden. Gleichzeitig lohnt sich ein Blick aufs Auto. Saubere Scheiben, funktionierende Beleuchtung und Wischer sowie intakte Reifen sind wichtige Voraussetzungen für eine sichere Fahrt. Denn die Straßenverhältnisse können sich im Herbst oft innerhalb kurzer Zeit verändern. Die Einwohnerzahl im Oberland ist innerhalb eines halben Jahres um rund 1.100 Menschen gesunken. Das belegen die neuesten Zahlen des Bayerischen Landesamtes für Statistik. Ende Juni wurden in den 5 Landkreisen Garmisch-Partenkirchen, Weilheim-Schongau, Starnberg, Landsberg und Bad Tölz-Wolfratshausen rund 619.600 Einwohner registriert. Ende vergangenen Jahres waren es noch etwa 620.700. Damit ist die Entwicklung in allen Teilen des Oberlandes rückläufig. Den größten Rückgang verzeichnet Bad Tölz-Wolfratshausen mit 309 Einwohnern weniger. 4 Millionen Euro, rund 2 Jahre Bauzeit und jetzt die offizielle Einweihung. Die neue Straße zum Rissersee in Garmisch-Partenkirchen ist fertig. Die 700 Meter lange Zufahrt führt vom Bahnübergang in 5 Kurven den Berg hinauf zum See. Die bisherige Strecke war unter anderem wegen der möglichen Steinschlaggefahr nicht mehr sicher genug. Heute wird die neue Straße offiziell eröffnet. Los geht's um 15 Uhr mit einem Schubkarrenrennen, danach wird auf der Seehausterrasse weiter gefeiert. 20 Jahre lang stand Joachim Loy an der Spitze der Polizeiinspektion Murnau. Jetzt wurde er verabschiedet. Der 62-jährige erste Polizeihauptkommissar wird zum 30. September in den Ruhestand versetzt. Heute fand in Murnau die offizielle Verabschiedung statt. Sein Nachfolger wird Tobias Neuner, derzeit Sachbearbeiter im Bayerischen Innenministerium. Loy blickt auf mehr als 40 Jahre Polizeidienst zurück. Besonders in Erinnerung geblieben sind ihm unter anderem seine Einsätze bei den G7-Gipfeln auf Schloss Elmau. Das waren die Oberland-Nachrichten. 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
2: Danke, Max, für diese aktuellen News im Oberland. Der Blick aufs Wetter im Oberland heute ist einfach alles ein bisschen mit dabei. Die Sonne hält sich hartnäckig, das kann man durchaus sagen. Wolken sind natürlich auch unterwegs, die drücken von den Bergen gerade rein. Vereinzelt kann es auch ein bisschen regnen. Aber insgesamt bleibt es durchwachsen bei um die 19 Grad. Es ist aber auch relativ kühl. Der 3-Tage-Trend morgen am Freitag, da bleibt das Wetter nach wie vor wechselhaft. Die Temperaturen schaffen es nicht über 20 Grad. Und das Wochenende ist ein Mix aus Sonne und Wolken. 24 Grad am Samstag, 22 am Sonntag.
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2: Und immer noch die Gefahrenmeldung von der A95 Garmisch-Partenkirchen Richtung München zwischen Sindelsdorf und Penzberg-Iffeldorf. Gefahr durch Gegenstände auf der Fahrbahn. Da liegt eine Flasche bzw. Glasscherben auf der Autobahn. Und dann haben wir noch die B472 Bad Tölz Richtung Peiting. Und zwar, wenn ihr an der Abzweigung Geisach und B13 unterwegs seid, da verliert ihr momentan 10 Minuten. Ansonsten rollt's im Oberland. Die neuesten Blitzer, da hat sich momentan nicht viel getan. Geretsried B11 in Höhe vom Pfarrheim wird geblitzt. Endrachring mit der Laserpistole, wenn ihr von Utting Richtung Landsberg unterwegs seid. Wobei ich glaube, dass der mittlerweile weg sein sollte. Geretsried Richard-Wagner-Straße und in Riederau innerorts vom Kindergarten. Ihr habt noch was gesehen? Gerne Bescheid sagen. Unter radiooberland.de gibt's die Nummern für euch.
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2: Um 4 Minuten nach 3:30 ist immer noch Patrick Hoffmann im Studio. Schön, dass ihr mit dabei seid. 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

0: You Too, Where the Streets Have No Name, hier bei Radio Oberland. Jetzt geht's gleich weiter mit Simon Fritzenschaft am Nachmittag und in den Nachrichten erfahrt ihr, wie der Bundesfreiwilligendienst aktuell so läuft in Deutschland. Ciao und Servus, sagt Patrick Hoffmann.
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3: Ich bin Stefan Schütz. An vielen großen europäischen Flughäfen und bei einigen der verkehrsstärksten Airlines gehören Verspätungen weiter zum Alltag. Auch Deutschland liefert bei der Pünktlichkeit ein ernüchterndes Bild. Rund jeder dritte Flug war im Flugsommer an den vier größten deutschen Airports verspätet. Laut dem Unternehmen FlightRight schneidet der Flughafen Berlin-Brandenburg besonders schlecht ab. Eine engere Zusammenarbeit in etlichen Bereichen zwischen Kanada und der EU rückt näher. Premierminister Carney sagte vor dem EU-Parlament, gemeinsam sei man stärker. Kommissionspräsidentin von der Leyen hatte in ihrer Rede zur Lage der EU dafür geworben. Als konkrete Bereiche für eine noch engere Zusammenarbeit nannte sie Technologiefragen, die Produktion von Rüstungsgütern und die Arktispolitik. Ein Pfleger soll in Oberfranken jahrelang behinderte Kinder, Jugendliche und Erwachsene sexuell missbraucht haben. Die Generalstaatsanwaltschaft Bamberg hat den 33-Jährigen beim Landgericht Bayreuth angeklagt. Die Taten sollen sich seit Oktober 2018 in drei Einrichtungen in den Landkreisen Hof, Bayreuth und Lichtenfels ereignet haben. Die Ermittler gehen von 24 Opfern aus. Die Deutsche Umwelthilfe klagt gegen den Wohnungskonzern Vonovia wegen Balkonkraftwerken. Der Verband kritisiert, dass Vonovia Mieter eine Gestattungsvereinbarung unterschreiben lässt, bevor sie Solaranlagen am Balkon installieren dürfen. Das sei eine unzulässige Hürde. Vermieter dürfen laut Gesetz die Erlaubnis nur bei konkreten, schwerwiegenden Nachteilen verweigern. Jahrelang ist der Anteil der Menschen in Deutschland zurückgegangen, die in einer Familie leben. Jetzt hat er sich bei knapp der Hälfte stabilisiert, Claudia Wächter berichtet.
4: Es sind nämlich mehr Menschen zugewandert, oft jüngere Leute, die auch häufig mit ihren Familien zu uns kommen. Ohne Einwanderung sähe es ganz anders aus. Jahrelang gab es nämlich immer weniger Familien bei uns. Und das, sagen die Forschenden, liege vor allem daran, dass die geburtenstarken Jahrgänge der Nachkriegszeit schlicht älter geworden sind.
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5: Autofahrer am Walchensee müssen ab heute Nacht wieder einen Umweg einplanen. Die B11 zwischen Urfeld und Walchensee wird für zwei Nächte komplett gesperrt. Grund sind abschließende Asphaltierungsarbeiten an der Steinschlag- und Lawinengalerie mit Kirchelwandtunnel. Die erste Sperrung beginnt heute um 21 Uhr und dauert bis morgen früh gegen 5. In der Nacht auf Samstag folgt die zweite Sperrung, dann bleibt die B11 bis etwa 6 Uhr dicht. Eine Umfahrung ist nur weiträumig über Kochel und Garmisch-Partenkirchen möglich. Aus Walchensee, Florian Buchlo.
6: Dankeschön für die Nachrichten. Ab zum Wetter. Heute Sonne und Wolken im Mix, meistens trocken bis 20 Grad. Nur so unangenehm finde ich es draußen gar nicht. Heute Abend und heute Nacht dann mehr Wolken, 12 bis 7 Grad. Morgen, Freitag, keine wesentliche Wetteränderung. Auch hier Höchstwerte bei 20 Grad. Samstag und Sonntag der Trend fürs Wochenende. Sonne und Wolken im Mix. Recht trocken das Ganze, immer so um 23 Grad in der Spitze rum.
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6: So, gleich 4:04. Servus auf die Straßen an diesem Donnerstagnachmittag. Es blinkt schon wieder rot in Starnberg, Bereich Weilheimer Haupt- und Münchner Straße. B17 Steingaden. Hier ist es die Füssner Straße zwischen der Schlögelmühlstraße und Marktplatz. Ich glaube, da wird frisch gemacht. Dementsprechend dauert es hier knapp 10 Minuten länger. Und B472 zwischen der Abzweigung Geisach und der B13 Bad Tölz Ost. Auch hier Stau und Stocken, Zeitverlust. 5 Minuten, der Rest ist okay. Dauerbaustellen wie immer online. Radio Oberland.de. Runterscrollen auf der Homepage, da steht das nämlich alles. Und dann sind wir bei den Blitzern. Geretsried B11 beim Pfadfinderheim. Entraching von Utting Richtung Landsberg per Laser und Sofortkasse. Riederau in Höhe vom Kindergarten und Polling Richtung Hugelfing bzw. Peißenberg. Das war's schon für den Moment. Zumindest von mir. Jetzt kommt ihr ins Spiel. Habt ihr mehr? Gerne her damit einfach. Durchrufen oder WhatsApp. Mir kennt das Spiel. Dankeschön. Mein Name ist Simon Fritzenschaft, habe ich mich bei euch vorgestellt. Ich weiß, bei fremden Menschen ruft man nicht so gerne an, aber das haben wir jetzt geklärt. Freue mich, dass ihr da seid. rein in die Stunde von 3 bis um 4 mit Fleetwood Mac. Go your own way.

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1: Beuerberg hat neue Glocken und noch vor ihrer feierlichen Weihe seid ihr alle herzlich dazu eingeladen, mehr über diese neuen Glocken von Beuerberg zu erfahren. Glockenguss, Sprache und Ton der Glocken. Genau darum geht's heute Abend, 20 Uhr im Pfarrheim Beuerberg. Die neue Philharmonie München, ein wirklich hochklassiges Ensemble, auf der ganzen Welt gefragt und unterwegs von Shanghai bis Rom. Und am 26. September kommen die Musikerinnen und Musiker in die Loisachhalle nach Wolfratshausen. Und einen Tag später treffen dann beim Strubbelwirt in Oberhausen König Ludwig II. Und sein Arzt Dr. Gooden aufeinander. Was sich in diesem Gespräch der beiden entwickeln könnte, hat's wirklich in sich und ist voller Wendungen. Klingt spannend? Wird spannend, kann ich euch versprechen. 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
1: Um 15.30 Uhr mit Max Strowitzki. Grüß Gott. Tiefstehende Sonne, verschmutzte Scheiben und früher einsetzende Dunkelheit. Im Herbst wird gute Sicht im Straßenverkehr besonders wichtig. Die Gesellschaft für technische Überwachung, kurz GTÜ, empfiehlt deshalb, Front- und Seitenscheiben regelmäßig von innen und außen zu reinigen. Auch Wischerblätter und Scheibenwaschanlagen sollten funktionieren. Bei starker Blendung gilt, Geschwindigkeit reduzieren und mehr Abstand halten. Denn gerade im Gegenlicht können andere Verkehrsteilnehmer, Ampeln oder Hindernisse deutlich später erkannt werden. Ein knallrotes Auto gibt der Polizei im Oberland nach Jahrzehnten weiterhin Rätsel auf. Der Wagen ist im August aus dem Lech bei der Staustufe 4 zwischen Lechbruck und Steingarten geborgen worden. Am Fahrzeug hing noch das gesiegelte Ostallgäuer Kennzeichen. Weil die AU-Plakette im August 1990 abgelaufen war, vermuten die Ermittler, dass der Wagen zwischen 1988 und 1990 gestohlen und anschließend im Lech versenkt wurde. Jetzt sucht die Polizei Zeugen. Strafverfolgung droht ihnen nicht. Die möglichen Taten sind verjährt. Donna Maria macht sich an die Arbeit. Im Rahmen der Bauarbeiten zur zweiten S-Bahn-Stammstrecke in München sind heute die Tunnelbohrarbeiten gestartet. Mit einer Tunnel-Andreh-Feier wurde die rund 178 Meter lange und etwa 700 Tonnen schwere Tunnelbohrmaschine Donna Maria auf den Weg geschickt. Sie soll in den kommenden Monaten einen etwa 3 Kilometer langen Erkundungs- und Rettungsstollen von der Donnersberger Brücke Richtung Marienhof entstehen lassen. Zwei Einbrüche beschäftigen die Polizei im Raum Schongau. In Rottenbuch löste gestern Abend die Alarmanlage einer Kfz-Werkstatt aus. Ein eingeschlagenes Bürofenster wurde festgestellt, Hinweise auf ein Eindringen gab es aber nicht. Offenbar wurde der Täter durch den Alarm abgeschreckt. In Schongau brach ein Unbekannter in das Vereinsheim des Kleintierzuchtvereins ein. Er schlug erst ein Plexiglasdach und später ein Fenster ein, fand dort aber offenbar keine Wertsachen. Der Sachschaden beträgt insgesamt rund 1.200 Euro. Die Polizei sucht in beiden Fällen Zeugen. Das waren die Oberland-Nachrichten. 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
2: Danke dir, Max. Schau mal wieder aufs Wetter. Weiter Sonne und Wolken im Mix, meistens trocken. Immer noch angenehme 20 Grad in der Spitze. Heute Abend und heute Nacht dann mehr Wolken bei 12 bis 7 Grad. Und der Wettertrend? Morgen Freitag ändert sich im Wesentlichen nichts. Auch da 20 Grad. Samstag und Sonntag Sonne und Wolken im Mix. Auch da meist trocken. Ja, eigentlich ganz ähnlich, ja. Nur die Temperatur ein bisschen besser. 23, 24 Grad in der Spitze.
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2: 3:30 genau, Servus Autofahrer. Achtung, in Murnau gerade viel los von der Weilheimer bis zur Kellerstraße. In Starnberg natürlich wie immer Münchner Haupt- und Weilheimer Straße. B17 Steingarten, die Fürstner Straße zwischen der Schlögelmühlstraße und der Krankenhausstraße ist hier Stau und stockender Verkehr. Hier verliert ihr gerade gute 5 Minuten. Und last but not least die B472 zwischen Greiling und der B13 Bad Tölz Ost. 1,5 Kilometer Stau. Auch hier sind es 5 Minuten momentan. Wo es geht, gute Fahrt, Dauerbaustellen. Wie gewohnt kennt ihr das Spiel online, radiooberland.de. Achtung in Geretsried, B11 Höhe am Höhe des Pfadfinderheims, Entraching von Utting Richtung Landsberg, hier per Laser- und Sofortkasse. Riederau wird geblitzt in Höhe vom Kindergarten und Prolling Richtung Hugelfing bzw. Peißenberg. Das war's, außer ihr habt mehr, dann gerne her damit. Dankeschön.
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2: 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Ich bin Simon Fritzenschaft. Servus, und weil Donnerstag ist, habe ich wieder Bock auf ein Kinodate mit euch. Das machen wir gleich nach Journey und Deep Blue Something Breakfast at Tiffany's.

0: Das ist ein Rock-Klassiker von Journey. Don't Stop Believin'. Auch Filmmusik bei Rock of Ages habe ich mir vor ein paar Tagen mal wieder gegönnt. Ist ein richtig cooler Film, richtig cooler Sound. Einfach ein Film, einen Abend zum Genießen, würde ich mal sagen. Und da sind wir schon drin im Thema Kino. Was habe ich mir diesen Sommer angesehen? Leider nur einer. Das war Masters of the Universe, aber richtig gut. Und da habe ich mir gedacht, okay, ich brauche noch ein bisschen was bis zum Jahreswechsel. Also Avengers Doom und solche Sachen würde ich mir noch gerne anschauen. Oder Spider-Man. Dune ist jetzt nichts für mich, aber hey, noch was drauf auf der Liste. Und auch heute gibt es ja frischen Stoff. Es ist Donnerstag und das sortiert uns mal der Kinokollege Thomas Bremser durch.
1: Hat jemand eine Leber bestellt oder eine Niere oder sowas? Irgendwer?
2: Es ist ein ganz normaler Arbeitstag für Krankenhauskurier Boein. Doch dann bekommt er abends noch einen Zusatzauftrag.
3: Und wo genau soll das jetzt hin?
4: Raccoon City General.
2: Bei der Stadt Raccoon City klingeln Videospielfans die Ohren. Im Kultspiel Resident Evil startet dort die Zombie-Apokalypse, so auch in der Filmneuauflage.
5: Alles, was in dieser Stadt passiert ist, hat sich innerhalb weniger Stunden entwickelt.
2: Ryan erlebt einen wahren Horrortrip. Die Actionreihe mit Mila Jovovich in den 2000ern bot wenig Grusel. Das ändert sich deutlich im Reboot von Resident Evil.
5: Du hast keine Ahnung, was du da in den Händen hältst.
6: Wo man herkommt, ist belanglos. Wichtig ist, wo man hin will.
7: Wo wollen Sie denn hin?
6: So, Olympische Spiele nach Rom.
2: Das Sportdrama Adams 8 erzählt das größte Wunder der deutschen Rudergeschichte. Der frühere Boxtrainer Kurt Adam will in den 50ern junge Außenseiter aus Ratzeburg in die Weltspitze führen.
8: Unser Ziel ist Gleichmäßigkeit.
9: Das ist reine Physik.
10: Kein Endsport.
8: Nein?
2: Kurt Adam saß noch nie im Ruderboot, doch mit seinen neuen Ideen sorgt er für Furore.
11: Nicht der Stärkere gewinnt, sondern der am wenigsten Fehler macht.
2: Adams 8 mit Oliver Masucci könnte das Wunder von Bern des Ruderns werden, auch wenn es ein, zwei Handlungsstränge zu viel gibt.
12: Auf nach Rom!
2: Das Duell des Roadrunner gegen Willy Coyote kennen alle Comic-Fans. Coyote hat nie eine Chance, auch weil die absurden Hilfsmittel des Acme-Unternehmens versagen.
13: Die Acme Corporation gibt gefährliche Produkte in die Hände von Cartoon-Figuren.
2: Im Film Coyote vs. Acme will der Coyote den Konzern verklagen, doch der will den Spieß umdrehen.
14: Wir wissen doch alle, wer hier die Schuld trägt. Seine Verletzung hat er sich selbst zugefügt.
2: Der Action-Klamauk ist halb Comic, halb Realfilm und wandelt so auf den Spuren von Falsches Spiel mit Roger Rabbit. Ein absolutes Muss für Fans von Bugs Bunny und Co.
15: Es ist nicht witzig. Ich dachte, Cartoons sollen immer witzig sein.
16: Der Donnerstag.

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3: Ich bin Stefan Schütz. In Frankfurt ist wieder ein Mensch an Malaria gestorben. Es handelt sich um einen Bewohner des Stadtteils Schwanheim unweit des Flughafens. In Schwanheim war noch ein anderer Malaria-Fall gemeldet worden. Im Juli waren mehrere Flughafenmitarbeiter an der Tropenkrankheit erkrankt. Zwei von ihnen starben. Das Gesundheitsamt Frankfurt rät zum Mückenschutz. Die Bundesanwaltschaft hat in Brandenburg einen mutmaßlichen Islamisten festnehmen lassen. Er soll einen Anschlag auf eine Kirche in Bremen geplant haben. Dafür habe er sich schon eine Schusswaffe beschafft, hieß es in einer Mitteilung. Den Vorwürfen zufolge konnte er für seine Pläne auch eine weitere unbekannte Person gewinnen. Die EU-Kommission will Kinder besser vor Social Media schützen. Nun ist auch klar, wie die genauen Pläne dazu aussehen. Aus Brüssel berichtet Dieter Ebeling.
4: Zugang zu Social-Media-Plattformen erst ab 13 Jahren, aber nur mit einem von den Eltern angelegten Account. Ab 15 Jahre dann eigene Konten nach einer Altersüberprüfung mit beschränkten Funktionen. Künftig sollen die Plattformen zunächst nachweisen müssen, dass sie sicher gestaltet sind. Die Plattformen dürfen nicht süchtig oder abhängig machen.
3: Überraschend wird der Posten des bayerischen Justizministers frei. Amtsinhaber Eisenreich hat angekündigt, zum Ende des Monats aufzuhören. Schrittweise möchte er die Politik ganz verlassen und wieder als Rechtsanwalt arbeiten. Ministerpräsident Söder will seinen Nachfolger im Ministeramt auf der Fraktionsklausur in der kommenden Woche benennen. Bundestrainer Jürgen Klopp hat für den Auftakt in der Fußball Nations League einen Doppelkader vorgestellt. Viele Namen kursierten in den letzten Wochen, 44 stehen jetzt auf der Liste.
5: Wir haben nicht geguckt, was wir nicht haben, sondern wir haben geguckt, was haben wir und haben ganz viele Fußballtalente gefunden und haben dementsprechend Kader zusammengestellt.
3: In einer Woche geht's gegen die Niederlande. Heute ist schon Bundesligist Hoffenheim in der Europa League gefragt, auswärts bei Ofi Kreta um 18.45 Uhr.
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6: Das Warten hat ein Ende. Heute startet die Eishockey-Oberliga in ihre neue Spielzeit. Eröffnet wird sie unter anderem von den Tölzer Löwen. Das Oberland-Team ist heute Abend beim DEL-2-Absteiger aus Kaufbeuren gefordert. Bulli ist um 19.30 Uhr. Morgen geht die Saison auch für den SC Rissersee und den EC Peiting los. Der SCR empfängt Passau, Peiting hat Stuttgart zu Gast. Bulli ist auch hier jeweils 19.30 Uhr. Aus Bad Tölz, Florian Buchloh.
7: Dankeschön, soweit die Nachrichten, wieder ab zum Wetter. Sonne, Wolken, Mix, das bleibt auch so. Meist trocken, 15 bis 20 Grad ist echt auch okay. Heute Abend und heute Nacht dann mehr Wolken und nur 12 bis 7 Grad. Was heißt nur, das ist eigentlich für die Nächte jetzt auch passend zur Jahreszeit echt in Ordnung. Und der Radio Oberland Wettertrend morgen. Das wäre der Freitag. Ändert sich im Wesentlichen nichts. Bis 20 Grad. Auch Samstag und Sonntag haben wir Sonne und Wolken im Wechsel. Meist trocken und immer so. Es wird ein bisschen wärmer. 23 Grad in der Spitze.
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7: 3 nach 4, Servus Autofahrer. Achtung, es blinkt rot, viel los in Starnberg, Bereich Münchner Haupt- und Weilheimer Straße und auf der B472 zwischen Greiling und der B13 Bad Tölz Ost. Im Moment 2 Kilometer Stau, Zeitverlust 10 Minuten, wo es geht, gute Fahrt. Dauerbaustellen und Blitzeranhänger stehen bei uns online, radiooberland.de. Es ist im Moment nur einer. Ja, ein Blitzeranhänger. Ich bin misstrauisch, kann er eigentlich nicht sein. Polling Richtung Hummelfing. Bin ich fertig? Und dann sagt ihr, nee, stimmt nicht. Und dann sag ich, dann ruf doch einfach an oder WhatsApp. Dankeschön. Ich bin Simon Fritzenschaft. Servus, grüß euch. Schönen Donnerstagnachmittag jetzt mit Mr. Mister. Und danach schauen wir mal, was wir so tun können, wenn das Wetter schlechter wird. Stichwort Brettspiele. Ja, der eine oder andere hat was auf dem Dachboden liegen, was er lange nicht mehr gespielt hat mit der Familie. Ich sag's euch, so bin ich auf die Idee gekommen, euch das zu erzählen. Habe ich nämlich auch. Mir sind ein paar gute in die Hände gefallen. Welche das sind, machen wir gleich. Aber erst Musik und Kaffee, würde ich sagen.

0: Das ist Genesis hier am Donnerstagnachmittag bei Radio Welland, the Land of Confusion. Und jetzt geht's so langsam, aber sicher auch wettertechnisch rein vom Sommer in den Herbst. Also die Wetterprognosen jetzt gar nicht so schlecht fürs Wochenende, aber wir hatten jetzt auch schon grau und regnerisch. Gestern Abend hat es ganz schön geschüttet. Also könnte man mal drüber nachdenken, Freunde, sich was für Indoor zu überlegen, oder? Ich war erstmal wieder im Keller, bin da über eine alte Kiste voll mit Spielen gestolpert. Sind sicher auch ein paar coole Tipps für euch für den Herbst mit dabei, habe ich mir gedacht. Echte Juwelen quasi.
1: Hotel. Kennt ihr es noch? Das Spiel, wo ihr euch Hotels bauen könnt und eure Mitspieler dann so richtig schön abkassieren. Ist ganz ähnlich zu Monopoly, aber ein bisschen bunter aufgemacht und die glänzenden silbernen und goldenen Hoteltürme auf dem Brett machen schon echt was her.
2: Das Spiel des Lebens.
1: Das ist mal ein echter Klassiker, den viele von euch sicher noch daheim im Keller oder auf dem Dachboden liegen haben. Das Original ist mehr als 150 Jahre alt. Einmal das Leben durchspielen von der Schule über die Karriere und Familie bis zum Ruhestand. Da kann man sogar Bundeskanzler werden oder einen Bestseller schreiben. Spannende Kiste im wahrsten Sinne des Wortes.
3: Scotland Yard.
1: Das ist was für alle Krimi-Fans und Rätselfreunde. Einer ist der flüchtige Verbrecher, Mr. X, und alle anderen jagen ihn durch London, folgen Hinweisen und ziehen den Kreis um Mr. X immer enger. 24 Züge sind möglich und am Ende gewinnt entweder das Polizeiteam oder eben der Bösewicht, der entkommen kann.
0: Und ich sag's euch, Scotland Yard habe ich selber zu Hause liegen. Das ist schon richtig cool. Hotel und Spiel des Lebens, das hatten immer nur meine Kumpels und meine Freundinnen von früher. Haben wir immer gemeinsam gespielt. Oder auch sowas wie Hero Quest, ja, für alle, die ein bisschen mehr in der Rollenspielecke zu Hause sind. Auch das habt ihr sicher noch irgendwo rumstehen. Kann ja sein. Guckt mal wieder im Keller und am Dachboden, was ihr da noch so findet. Goldgräber. Oh ja. Auch unvergessen. Vielleicht sind ja auch für euch ein paar Tipps dabei, wenn das Wetter jetzt dann langsam aber sicher umschlägt. Langeweile muss deswegen überhaupt nicht sein.
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0: kurz vor 5:30 und deswegen kann ich nur sagen, Freunde, Eishockey-Fans, der Countdown läuft. In 3 Stunden geht's los mit der neuen Eiszeit, mit der neuen Oberliga-Süd-Spielzeit der Saison 2026-27. Und der Opener ist gleich mal ein richtiger Kracher. Der ESV Kaufbeuren hat unser Oberlandteam, die Tölzer Löwen, zu Gast. 19:30 geht's los. Ihr seid mit Sicherheit mit dabei. Live im Stadion wäre natürlich das Beste, die Tölzer Löwen anfeuern, aber wir packen da noch einen drauf. 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
6: Ja.

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1: Um 16.30 Uhr mit Max Strowitzki. Grüß Gott. Im Herbst kann sich die Sicht auf den Straßen innerhalb weniger Minuten deutlich verschlechtern. Besonders morgens in Niederungen und in Gewässernähe. Davor warnt jetzt die Gesellschaft für technische Überwachung, kurz GTÜ. Bei Nebel sollten Autofahrer deshalb die Geschwindigkeit an die tatsächliche Sichtweite anpassen und mehr Abstand halten. Bei starker Sichtbehinderung ist Abblendlicht vorgeschrieben. Die Nebelschlussleuchte darf dagegen erst bei einer Sichtweite von weniger als 50 Metern eingeschaltet werden. Dann gilt außerdem maximal 50 Stundenkilometer, bei Bedarf langsamer. Wohin mit Rasenschnitt, Ästen und anderen Gartenabfällen? Das Landratsamt Bad Tölz-Wolfratshausen weist auf die richtigen Entsorgungswege hin. Grüngut kann im eigenen Garten kompostiert oder gehäckselt werden. Kleinmengen gehören in die Biotonne, größere Mengen zu den Grüngutannahmestellen. Nicht erlaubt ist dagegen in den meisten Fällen das Verbrennen. Und auch in Wald und Flur darf Gartenabfall nicht landen. Er kann Krankheiten verbreiten und invasive Pflanzen wie indisches Springkraut oder japanischen Staudenknöterich fördern. Wer heute oder morgen Nacht auf der B11 zwischen Urfeld und Walchensee unterwegs ist, muss einen Umweg einplanen. Die Strecke wird jeweils ab 21 Uhr komplett gesperrt. Die erste Sperrung dauert bis morgen früh etwa 5 Uhr, die zweite bis Samstag gegen 6 Uhr. Damit stehen die letzten nächtlichen Vollsperrungen im Zuge der Bauarbeiten an der Steinschlag- und Lawinengalerie mit Kirchwandeltunnel an. Umfahren werden kann die Strecke nur großräumig über Kochel und Garmisch-Partenkirchen. Es geht wieder um Punkte. Die Vorbereitung auf die neue Eishockey-Oberliga-Saison ist Geschichte. Heute Abend eröffnen die Tölzer Löwen bei DEL2-Absteiger Kaufbeuren die neue Spielzeit. Bulli ist um 19.30 Uhr. Ab morgen wird es auch für Peiting und Rissersee wieder ernst. Beide Oberland-Teams starten mit einem Heimspiel. Der EC Peiting hat Stuttgart zu Gast und der SC Rissersee empfängt Passau. Bulli ist jeweils um 19.30 Uhr. Das waren die Oberland-Nachrichten. 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
2: Danke dir, Max. Schau mal wieder aufs Wetter. Weiter Richtung Feierabend heute an diesem Donnerstag. Sonne und Wolken im Mix, meistens trocken. Und die Temperaturen, ja, nicht schlecht eigentlich. Knappe 20 Grad heute Abend und heute Nacht. Mehr Wolken, 12 bis 7 Grad. Und der Radio-Oberland-Wettertrend. Morgen am Freitag keine wesentliche Wetteränderung. Und nochmal um die 20 Grad im Höchstbereich. Samstag und Sonntag ebenfalls ein Sonne-Wolken-Mix. Meist trocken, aber die Temperaturen leicht am Steigen. Gehen rauf bis 23 Grad.
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2: 16.34 haben wir es gleich, 4:30, Servus auf die Straßen und Achtung auf der B472, da hat gerade der Daniel angerufen und was gemeldet, Dankeschön dafür, Peiting Hohenpeißenberg, es kommt aktuell zu Verkehrsbehinderungen, da hat es gekracht, nach einem Verkehrsunfall quasi, Behinderungen nach Unfall, da könnte es ein bisschen länger dauern an der Stelle. Wechsel auf die B2, Weilheim auswärts, Richtung Starnberg bzw. München in beiden Fahrtrichtungen, 1,5 Kilometer Stau und zäh. In Starnberg blinkt's rot, Münchner bis Hauptstraße und auf der B472, andere Stelle, also nicht Peiting Hohenpeißenberg, sondern dieses Mal zwischen Greiling und der B13 Bad Tölz Ost, knapp 2 Kilometer Stau, Zeitverlust 10 Minuten, steht auch alles online, radiooberland.de. So, und da habe ich nichts bei den Blitzern. Kann fast nicht sein. Hatte ich ewig nicht mehr, weiß ich gar nicht mehr wann. Stimmt was nicht, würde ich sagen. Helft mir, sagt mir Bescheid. Laser mit Sofortkasse, mobile Blitzer, Blitzeranhänger, völlig wurscht. Wenn ihr welche entdeckt, gerne her damit. Dankeschön.
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2: Ich bin Simon Fritzenschaft, Servus, und ich habe es vorher schon kurz gesagt. 3 Stunden noch, dann geht die neue Eishockey-Saison los. Kracher, ESV Kaufbeuren gegen die Tölzer Löwen. Sprechen wir gleich auch im Detail drüber. Aber erst machen wir Musik mit Cock Robin und Texas.

0: Das ist Musik von Cock Robin, Just Around the Corner, 20 vor 5 durch, Freunde, der Sommer ist Geschichte. Ab jetzt herrscht wieder Eiszeit bei uns im Oberland, es geht los in der neuen Saison in der Eishockey-Oberliga und zwar gleich so richtig. Kollege Patrick Hoffmann?
1: Was soll ich sagen, größer geht für die Oberliga eigentlich nicht. 19.30 Uhr startet das Eröffnungsspiel der Saison, einen Tag vor allen anderen und es wird Tradition pur. Zweitliga-Absteiger Kaufbeuren empfängt die Tölzer Löwen, beide mit Ambition Richtung zweite Liga, beides wohl Top-Teams der Oberliga.
0: Da hast du schon recht, das ist schon relativ krass. Ja, Kaufbeuren dürfte aber wohl der Überfavorit werden.
1: Das würde ich mal so unterschreiben. Millionenetat, gerade erst abgestiegen nach fast 20 Jahren in Liga Nummer 2. Eine riesige Fanbase, die wollen natürlich unbedingt direkt wieder rauf. Haben dafür Stürmer Andrew Jogan und Verteidiger Max Renner aus der DEL, also der ersten Liga, verpflichtet. Dagegen schaut eigentlich jeder Oberligist erstmal schmächtig aus, aber die Wahrheit liegt bekanntlich auf dem Eis.
0: So schaut's aus. Heute Abend 19:30 geht's los. Drücken wir unserem Oberland-Team, das sind die Tölzer Löwen, mal ordentlich die Daumen. 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

0: sind Bryan Adams und Mel C von den Spice Girls. When You're Gone um kurz vor 5. Obacht, bitte nicht vergessen, nach wie vor die B472 Peiting-Hohenpeißenberg. Immer noch Verkehrsbehinderungen nach einem Unfall.
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3: Ich bin Stefan Schütz. Die EU-Kommission hat strengere Regeln für soziale Medien vorgestellt. Betreiber sollen künftig nachweisen, dass ihre Plattformen für Kinder und Jugendliche gefahrlos nutzbar sind. Ein eigener Account für unter 13-Jährige ist nicht mehr vorgesehen. Bis zum Alter von 15 Jahren soll ein eigenes Konto nur maximal eine Stunde am Tag nutzbar sein und ein endloses Scrollen soll verhindert werden. Offen ist, wann die Regeln greifen. Die Bundesanwaltschaft hat in Brandenburg einen mutmaßlichen Islamisten festnehmen lassen. Er soll Anschläge geplant haben. Als erstes Ziel hatte er offenbar eine Kirche in Bremen im Visier. Zoeta Sowali berichtet.
4: Der 24-jährige Iraker soll sich die Kirche schon ganz genau angeschaut und sich sogar eine Schusswaffe besorgt haben. Laut der Bundesanwaltschaft teilt er die Ideologie der Terrormiliz IS. Für seine Pläne hat er offenbar noch eine weitere Person gewinnen können. Wer das ist, wissen die Ermittler bislang nicht. Er wollte sogar noch weitere Menschen mit ins Boot holen, das klappte aber nicht.
3: Rund um den Frankfurter Flughafen sind in diesem Jahr 3 Menschen an Malaria gestorben, 5 weitere sind erkrankt. Bürgerinnen und Bürger, die in der Nähe des Flughafens wohnen oder dort arbeiten, wurden gebeten, bei Beschwerden ärztlichen Rat einzuholen und auf den Wohnort im Umfeld des Flughafens hinzuweisen. Malaria sei nicht von Mensch zu Mensch übertragbar, hieß es auch. Die Fliegerbombe, die am Bahnhof in Plattling im Gleisbereich gefunden wurde, ist entschärft worden. Es könne Entwarnung gegeben werden, verletzt worden sei niemand, sagte eine Sprecherin der Polizei am Nachmittag. Auch das Bundesamt für Bevölkerungsschutz und Katastrophenhilfe hob ihre Warnung zu der Fliegerbombe auf. Die Absperr- und Evakuierungsmaßnahmen wurden aufgehoben. Bundestrainer Jürgen Klopp hat heute seinen ersten Kader vorgestellt mit 44 Spielern in Rekordgröße. Die Hälfte davon hat bisher noch kein Fußball-Länderspiel bestritten. Torhüter Marc-André Ter Stegen soll die Nummer 1 sein. Kapitän bleibt Joshua Kimmich. In einer Woche startet die Nations League gegen die Niederlande.
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5: Autofahrer am Walchensee müssen ab heute Nacht wieder einen Umweg einplanen. Die B11 zwischen Urfeld und Walchensee wird für 2 Nächte komplett gesperrt. Grund sind abschließende Asphaltierungsarbeiten an der Steinschlag- und Lawinengalerie mit Kirchelwandtunnel. Die erste Sperrung beginnt heute um 21 Uhr und dauert bis morgen früh gegen 5. In der Nacht auf Samstag folgt die zweite Sperrung, dann bleibt die B11 bis etwa 6 Uhr dicht. Eine Umfahrung ist nur weiträumig über Kochel und Garmisch-Partenkirchen möglich. Aus Walchensee, Florian Buchloh.
6: Dankeschön, wieder ab zum Wetter. Weiter Sonne und Wolken im Mix, immer noch trocken. Höchstwerte ja nicht mehr ganz bei 20 Grad, so 16, 17, vielleicht noch 18. Heute im Laufe des Abends und heute Nacht dann mehr Wolken bei 12 bis 7 Grad. Und der Radio-Oberland-Wettertrend für morgen und das Wochenende, morgen ist Freitag, ändert sich eigentlich im Wesentlichen nichts, bis 20 Grad nochmal. Auch Samstag und Sonntag ganz ähnlich. Meist trocken, Sonne-Wolken-Mix, aber es wird ein bisschen milder am Wochenende. 23 Grad in der Spitze.
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6: Gleich 4 nach 5. Servus Autofahrer. So, was haben wir zu melden? Es blinkt rot aktuell in Murnau am Staffelsee, Keller bis Reschstraße. Nehmen wir gleich auch noch die Weilheimer Straße mit rein. In Starnberg blinkt es rot, auch hier viel los. Weilheimer Haupt- und Münchner Straße. Dann die B472 zwischen Greiling und der B13 Bad Tölz Ost. 2 Kilometer Stau, hier dauert es knapp eine Viertelstunde länger. Und nochmal die B472, andere Stelle, Peiting Hohenpeißenberg. So ungefähr bei der Ausfahrt Peiting Ost hat es gerade geheißen. Hier Verkehrsbehinderungen immer noch, da hat es gekracht, ein Unfall, Dankeschön. Unter anderem an den Daniel, der hat das als erster gemeldet. Jawohl, Fleißbildchen für diesen Donnerstag. Wo es geht, gute Fahrt, das alles und Dauerbaustellen stehen bei uns. Wie immer online, ihr kennt das Spiel, radiooberland.de. Fotos stehen da auch, also Blitzer, Laser, Blitzeranhänger, habe ich euch schon angelogen. Kann nicht sein, steht gerade keiner drauf. Mysteriös. Wenn es nicht stimmt, gerne durchrufen oder WhatsAppen. Danke euch. 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Und ich bin Simon Fritzenschaft. Servus, guten Abend mit Joe Cocker. und Jennifer Warnes. Up Where We Belong an diesem Donnerstag, 17. September 2026.

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1: Dieses Wochenende steigt der Grüner Almabtrieb inklusive Dorffest. Die Schafe und Ziegen sind ja schon wieder da vom Almsommer. Wer fehlt noch? Die Rinder. Und auch die wollen natürlich freilich gebührend gefeiert werden. Am 25. September kommt das Duo Duende in die Musikschule Wolfratshausen. Was könnt ihr da hören und vor allem fühlen? Völlig neue Klangräume, dank einer wirklich seltenen Kombi aus Harfe, Schlagzeug und Elektronik. Klingt für mich nach einem wirklich spannenden Experiment. Und am Sonntag in einer Woche wäre dann noch Zeit für einen originalen Hüttenkrimi. Beim Berggasthof Eckbauer Garmisch-Partenkirchen wird scharf, aber nicht immer ganz ernst gemeint ermittelt. Dazu gut essen und trinken, habe ich selber schon mal gemacht, ist richtig klasse. Alles dazu und vieles mehr, wie immer bei uns online, radiooberland.de.
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1: Um 17.30 Uhr mit Max Strowitzki. Guten Abend. Nasses Herbstlaub kann Straßen gefährlich glatt machen. Vor allem in Kurven sowie beim Bremsen und Beschleunigen kann die Reifenhaftung deutlich nachlassen. Die Gesellschaft für technische Überwachung, kurz GTÜ, rät deshalb zu angepasster Geschwindigkeit, mehr Sicherheitsabstand und möglichst sanften Lenk- und Bremsmanövern. Auch bei starkem Regen steigt die Rutschgefahr. Steht Wasser auf der Fahrbahn, kann Aquaplaning entstehen. Ein ausreichendes Reifenprofil hilft dabei, Wasser unter den Reifen abzuleiten, so die GTÜ. Die Einwohnerzahl im Oberland ist innerhalb eines halben Jahres um rund 1.100 Menschen gesunken. Das belegen die neuesten Zahlen des Bayerischen Landesamtes für Statistik. Ende Juni wurden in den 5 Landkreisen Garmisch-Partenkirchen, Walheim-Schongau, Starnberg, Landsberg und Bad Tölzwolf-Ratshausen rund 619.600 Einwohner registriert. Ende vergangenen Jahres waren es noch etwa 620.700. Damit ist die Entwicklung in allen Teilen des Oberlandes rückläufig. Den größten Rückgang verzeichnet Bad Tölzwolf-Ratshausen mit 309 Einwohnern weniger. Startschuss für ein Millionenprojekt. In Hugelfing ist heute Spatenstich für den Bau der neuen Grund- und Mittelschule gefeiert worden. Für rund 28 Millionen Euro entstehen 3 neue Gebäude mit 3 Vollgeschossen, die laut Bürgermeister Markus Huber alles bieten, was eine Grund- und Mittelschule braucht. Unter anderem einen Werkraum, eine Küche, eine Mensa und auch eine offene Ganztagsbetreuung. Insgesamt bietet der Neubau Platz für 380 Schüler. 2 Einbrüche beschäftigen die Polizei im Raum Schongau. In Rottenbuch löste gestern Abend die Alarmanlage einer Kfz-Werkstatt aus. Ein eingeschlagenes Bürofenster wurde festgestellt, Hinweise auf ein Eindringen gab es aber nicht. Offenbar wurde der Täter durch den Alarm abgeschreckt. In Schongau brach ein Unbekannter in das Vereinsheim des Kleintierzuchtvereins ein. Er schlug erst ein Plexiglasdach und später ein Fenster ein, fand dort aber offenbar keine Wertsachen. Der Sachschaden beträgt insgesamt rund 1.200 Euro. Die Polizei sucht in beiden Fällen Zeugen. Das waren die Oberland-Nachrichten. 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
2: Danke dir, Max. Schauen wir wieder aufs Wetter Richtung Feierabend weiter. Ja, nicht so schlecht. Sonne und Wolken im Mix. Heute Abend und heute Nacht dann mehr Wolken. Also es macht ein bisschen weiter zu. Die Temperaturen sinken in den kommenden Stunden auf Werte zwischen 12 und 7 Grad. Und der Radio Oberland-Wetter-Trend. Morgen Freitag ändert sich im Wesentlichen eigentlich nichts. Auch da kriegen wir um die 20 Grad im Höchstbereich. Samstag und Sonntag dann wieder ganz ähnlich. Also Sonne und Wolken, meist trockenes Wetter. Immer so 23 Grad in der Spitze. Und damit sind wir wieder ein bisschen drüber über dem der letzten Tage.
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2: Es ist gleich 5:45. Servus auf die Straßen. Achtung, in Weilheim viel los. Olympia bis Altenstraße. Haben wir dann die Pütrichstraße noch ein bisschen mit drin? Ja, stellenweise, aber gerade nicht wild. Dann Wechsel auf die B472, Obacht zwischen der A95 Sindelsdorf und der Ausfahrt Dürnhausen. Hier sind gerade Personen auf der Straße unterwegs. Da hat's gekracht, das Ganze nach einem Unfall. Bitte Fuß vom Gas an der Stelle. Dann Berufsverkehr, also Feierabendverkehr für heute in Murnau am Staffelsee. Keller bis Reschstraße. In Starnberg blinkt's rot. Hatte ich das schon? Nee, Weilheim hat man schon. Starnberg hat man nicht, aber könnt ihr euch denken. Haupt- und Münchner Straße hier gerade viel los. Dann die B472 in Höhe Peiting Ost. Momentan blockiert. Fahrt Richtung Hohenpeißenberg, da hat es ja gekracht gehabt, da läuft gerade die Unfallaufnahme. Und die B13 zwischen der Abzweigung Reichersbeuern und Bad Tölz, Stau und stockender Verkehr, Zeitverlust an der Stelle knapp 10 Minuten. Wo es geht, gute Fahrt. Wir haben auch alles für euch aufgeschrieben. Ach, eins hätte ich noch fast vergessen, sehe ich gerade, wenn ich runterscroll bei uns auf der Homepage. B472 zwischen Greiling und Bad Tölz, auch hier stau und stockend, dauert 7 Minuten länger. Wie gesagt, steht auch online radiooberland.de. Fototermine im Moment, ein Blitzeranhänger, die haben sich alle irgendwie verzogen oder sind umgezogen und noch nicht wieder aufgetaucht. Einen Hammer, Krün einwärts aus Richtung Wallgau kommend. Habt ihr mehr? Gerne her damit. Dankeschön.
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2: 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Ich bin Simon Fritzenschaft. Servus und ich sag's euch, ich bin schon ein bisschen nervös. Also heute noch nicht so, aber morgen die Zeit. Warum? Weil Eishockey ist heute absolutes erstes Spiel. Saisoneröffnung ganz offiziell für die Oberliga Süd. Was für ein Kracher. ESV Kaufbeuren gegen unsere Tölzer Löwen. 2 Stunden noch, 19:30 geht's los. Und wir sprechen schon mal mit dem Kulttrainer Axel Kammerer vorneweg, wer das Ganze so sieht für heute Abend. Aber erstmal gibt's Michael Jackson und Joshua Caddison, das ist Jesse. Ist mir eigentlich für Eishockey fast ein bisschen viel Gefühl, oder? Freue mich, dass ihr da seid. Schönen Donnerstagabend wünsche ich euch.

0: Michael Jackson, Man in the Mirror. 6:15.
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0: Jetzt geht's los. Heute startet sie die neue Oberliga-Saison mit dem offiziellen Eröffnungsspiel. Und das ist ein richtiger Leckerbissen. Zweitliga-Absteiger Kaufbeuern gegen die Tölzer Löwen. Besser geht's quasi nicht zum Einstieg. Weiß auch der Coach der Löwen, das ist Axel Kammerer. Auch er zählt runter Richtung 19:30.
2: Ja, das ist eine Ehre, so ein Eröffnungsspiel zu spielen. Also es wird wahrscheinlich ausverkauft sein, Kaufbeuern. Es ist eine tolle Stimmung da. Wir spielen gegen den absoluten Top-Favoriten und wir müssen auf uns selber schauen. Also wir freuen uns auf dieses Spiel, weil es ist ein Gradmesser und gegen eine sehr starke Mannschaft, gegen die vermeintlich beste Mannschaft der Liga. Aber die Vorfreude ist riesig.
0: Ja, hat er recht. Neue Saison, neues Glück. Heute starten die Tölzer Löwen also in Kaufbeuern. Morgen steigen dann alle anderen Teams in der Oberliga mit ein. Auch der EC Peiting und der SC Rissersee. 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Da findet ihr alle Infos, die ihr braucht.
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0: So schaut's aus. Heute die Tölzer Löwen, 19:30 in Kaufbeuern.

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3: Ich bin Stefan Schütz. Trotz Drohungen von US-Präsident Trump sucht Kanada die Nähe zu Europa. Premierminister Carney zeigt sich offen für eine Art EU-Sondermitgliedschaft und sagt, dass es für die engere Zusammenarbeit in Kanada viel Unterstützung gibt. Tina Eck berichtet.
4: Eine große Mehrheit der Kanadier kann sich eine engere Beziehung zu den Europäern gut vorstellen. Und der kanadische Premier Carney möchte aus der klassischen Handels- und Wertepartnerschaft eine strategische Allianz machen, in der Kanada und Europa wirtschaftlich, technologisch und sicherheitspolitisch enger zusammenrücken.
3: Die Bundesanwaltschaft hat in Brandenburg einen mutmaßlichen Islamisten festnehmen lassen. Er soll einen Anschlag auf eine Kirche in Bremen geplant haben. Dafür habe er sich schon eine Schusswaffe beschafft, hieß es in einer Mitteilung. Den Vorwürfen zufolge konnte er für seine Pläne auch eine weitere unbekannte Person gewinnen. Von Anfang April bis Anfang September sind in Bayern nach Schätzungen des Robert-Koch-Instituts 2150 Menschen an den Folgen der Hitze gestorben. Das ist eine Zunahme von mehr als 1700 im Vergleich zum Vorjahr. Betroffen sind besonders ältere Menschen und in den meisten Fällen führte eine Kombination aus Vorerkrankungen und Hitze zum Tod. Für Essen im Restaurant wird seit Anfang des Jahres weniger Mehrwertsteuer fällig, 7 statt 19%. Insgesamt billiger geworden ist Essen gehen dadurch aber nicht. Eine Gewerkschaftsstudie zeigt, der Steuervorteil wird nicht an die Verbraucher weitergegeben. Für die Studie wurden bundesweit Preise in mehr als 12.000 Restaurants ausgewertet. Seit 15 Jahren gibt es den Bundesfreiwilligendienst, Grund für Familienministerin Prien Bilanz zu ziehen. Seit dem Start haben sich demnach rund 650.000 Menschen aktiv eingebracht. Jährlich sind es rund 35.000 Bundesfreiwillige, die sich für das Gemeinwohl einsetzen. Im sozialen, ökologischen und kulturellen Bereich, im Sport, in der Integration sowie im Zivil- und Katastrophenschutz.
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5: Das Warten hat ein Ende. Heute startet die Eishockey-Oberliga in ihrer neuen Spielzeit. Eröffnet wird sie unter anderem von den Tölzer Löwen. Das Oberland-Team ist heute Abend beim DEL-2-Absteiger aus Kaufbeuren gefordert. Bulli ist um 19.30 Uhr. Morgen geht die Saison auch für den SC Rissersee und den EC Peiting los. Der SCR empfängt Passau, Peiting hat Stuttgart zu Gast. Bulli ist auch hier jeweils 19.30 Uhr. Aus Bad Tölz Florian Buchloh.
6: Jawohl, danke schön. Sind wir voll informiert. Rein in den Donnerstagabend, rein ins Wetter. Heute Abend und heute Nacht mehr Wolken als tagsüber. Die Temperaturen sinken in den kommenden Stunden auf Werte zwischen 12 und 7 Grad. Der Radio-Oberland-Wetter-Trend. Morgen ist Freitag. Da ändert sich im Wesentlichen eigentlich nichts. Auch bei den Temperaturen nicht. Wir kriegen nochmal Höchstwerte um die 20 Grad. Auch Samstag und Sonntag Sonne und Wolken im Mix. Meist trocken. Aber die Temperatur ein bisschen milder. Ein bisschen höher. 23 Grad. Pardon, 23 Grad in der Spitze.
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6: So, jetzt ist die Stimme wieder da. 4:56, Servus Autofahrer. Achtung, B13 zwischen der Abzweigung Reichersbeuern und Bad Tölz. Stau, verliert er gerade 5 Minuten an der Stelle. In Starnberg blinkt's rot, aber eigentlich ist es nichts Neues. Bereich Münchner Haupt- und Waldheimer Straße. Und die B472 hätte ich noch für euch. Zwischen Greiling und... Stimme fast wieder da, aber nicht ganz. Also B472 zwischen Greiling und der B13 Bad Tölz Ost. 2 Kilometer Stau, hier dauert es glatte 10 Minuten länger. So, Fototermine. Es ist nur einer und da werde ich misstrauisch. Krön einwärts aus Richtung Walgau. Blitzeranhänger. Das war's schon, außer ihr habt mehr. Wisst ihr mehr als ich? Dann verratet's mir doch. Einfach durchrufen oder WhatsAppen. Freue ich mich sehr drüber. Dankeschön. So, schauen wir auf die Uhr. 5:56, Donnerstagabend. Machen wir Feierabend für heute. Also, ich habe gute Argumente. Und das erste hört ihr hier schon. Starship, we built the city on rock and roll.

0: sehr gerne, wisst ihr. Deswegen mache ich ja unter anderem Rocks Mittwochabend, weil auch sowas läuft. Blink 182, All the Small Things. Gleich 17:45, Artistik, Comedy und Musik aus aller Welt. Das ist das Motto dieses Wochenende. In Partenkirchen in der historischen Ludwigstraße wird jongliert, Musik gemacht und gelacht. Am Samstag und am Sonntag, also 19. und 20. September, findet das bunte Treiben, das Straßenkunstfestival, zum 11. Mal schon statt. Und Toni Kretz ist einer der Verantwortlichen.
1: Straßenkünstler, international aus 4 Kontinenten heuer. Zum ersten Mal auch aus Afrika einer mit dabei. Dann haben wir ein großes Kinderprogramm von der Hüpfburg über Kinderschminken, Airbrush-Tattoo bis hin zum Mitmachzirkus, der heuer vom Zirkus Pfarelli übernommen worden ist. Und da man am Sonntagnachmittag für 3 Stunden also wirklich mal Zirkusluft schnuppern kann bei unseren ortsansässigen Profis und da sich mal ausprobieren kann.
0: Also das Wetter, wir schauen nochmal auf die Wetterkarte, soll ja einigermaßen gut werden am Wochenende. Sonne und Wolken im Mix, aber meistens trocken. Und wenn ihr da was schön Buntes dazu erleben möchtet, dann schaut doch in Partenkirchen-Ludwigstraße vorbei beim Straßenkunstfestival 2026. Samstag und Sonntagmittag geht's jeweils los. Mehr Infos dazu gibt's auch bei uns radiooberland.de. Also viel Spaß, wenn ihr vorbeigeht.
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1: Um 18.30 Uhr mit Max Strowitzki. Guten Abend. Nebel, nasses Laub, tiefstehende Sonne und frühe Dunkelheit. Der Herbst stellt Autofahrer vor neue Herausforderungen. Die Gesellschaft für technische Überwachung, kurz GTÜ, rät deshalb zu mehr Abstand und vorausschauendem Fahren. Besonders bei schlechter Sicht oder nasser Fahrbahn sollte die Geschwindigkeit angepasst werden. Gleichzeitig lohnt sich ein Blick aufs Auto. Saubere Scheiben, funktionierende Beleuchtung und Wischer sowie intakte Reifen sind wichtige Voraussetzungen für eine sichere Fahrt. Denn die Straßenverhältnisse können sich im Herbst oft innerhalb kurzer Zeit verändern. Wer Gartenabfälle in Wald und Flur entsorgt, riskiert mehr als ein Bußgeld. Das Landratsamt Bad Tölz-Wolfratshausen warnt vor möglichen Folgen für die Natur. Grüngut kann dort die Nährstoffzusammensetzung verändern, Pilzkrankheiten verbreiten und die Ausbreitung nicht heimischer Pflanzen begünstigen. Auch das Verbrennen ist in den meisten Fällen verboten. Die Behörde empfiehlt deshalb, Gartenabfälle zu kompostieren oder zu häckseln. Alternativ können Kleinmengen in die Biotonne, größere Mengen sollten zu den Grüngutannahmestellen gebracht werden. Wer heute oder morgen Nacht auf der B11 zwischen Urfeld und Walchensee unterwegs ist, muss einen Umweg einplanen. Die Strecke wird jeweils ab 21 Uhr komplett gesperrt. Die erste Sperrung dauert bis morgen früh etwa 5 Uhr, die zweite bis Samstag gegen 6 Uhr. Damit stehen die letzten nächtlichen Vollsperrungen im Zuge der Bauarbeiten an der Steinschlag- und Lawinengalerie mit Kirchelwandtunnel an. Umfahren werden kann die Strecke nur großräumig über Kochel und Garmisch-Partenkirchen. Es geht wieder um Punkte. Die Vorbereitung auf die neue Eishockey-Oberliga-Saison ist Geschichte. Heute Abend eröffnen die Tölzer Löwen bei DEL2-Absteiger Kaufbeuren die neue Spielzeit. Bulli ist um 19.30 Uhr. Ab morgen wird es auch für Peiting und Rissersee wieder ernst. Beide Oberland-Teams starten mit einem Heimspiel. Der EC Peiting hat Stuttgart zu Gast und der SC Rissersee empfängt Passau. Bulli ist jeweils um 19.30 Uhr. Das waren die Oberland-Nachrichten. 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
2: Dankeschön, Kollege Strowitzki. Was macht unser Wetter heute zum Feierabendstart? Ja, ich schau mal raus. Sieht nicht so schlecht aus eigentlich. Klare Phasen, ein paar Wolken im Mix. Heute im Laufe des Abends und heute Nacht werden die Wolken aber mehr und die Temperaturen weniger. Es geht runter auf 12 bis 7 Grad und der Radio-Oberland-Wettertrend. Morgen Freitag keine wesentliche Änderung. Maxi-Werte auch so wie heute um die 20 Grad. Samstag und Sonntag dann wieder ganz ähnlich. Sonne und Wolken im Mix, meist trocken, aber ein bisschen wärmer um die 23 Grad in der Spitze.
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2: Gleich 6:45. Servus auf die Straßen. Achtung, in Starnberg blinkt's noch rot. Münchner Haupt- und Weilheimer Straße in der Bereich und die B472 zwischen Greiling und der B13 Bad Tölz Ost. 2 Kilometer Stau. Gute 10 Minuten verliert ihr da momentan. Ansonsten nichts zu melden. Ja, nee, nichts zu melden. Dauerbaustellen. Gibt's welche? Klar. Aber die haben wir, das kennt ihr, die haben wir für euch zusammengeschrieben. Online, radiooberland.de. Da steht aktuell auch folgender Blitzer, beziehungsweise Blitzeranhänger mit drauf. Ist nur einer momentan. Grün einwärts aus Walgau. Aber da stimmt doch was nicht, oder? Es muss mehr sein. Es muss mehr geben als diesen einen. Wenn ihr wisst, wo, dann eher damit. Einfach durchrufen oder WhatsAppen, freue ich mich sehr drüber. Dankeschön schon mal.
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2: So, wunderschönen guten Abend an diesem Donnerstag um 6:45. Ich bin Simon Fritzenschaft. Servus. Freue mich, dass ich euch rein begleiten darf in diesen Feierabend für heute. Jetzt mit den Shakespeare Sisters. Hello, turn your radio on.
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0: Zum 191. Mal heißt es am Samstag wieder O-Zapfdies und auf dem größten Volksfest der Welt geht's nicht nur ums Bier, gebrannte Mandeln und Achterbahnen, sondern eben auch ums richtige Outfit. Heißes Thema, ich weiß. Seit Jahren ist die Tracht wieder auf der Wiesn angekommen. Gerade bei den jüngeren Besucherinnen und Besuchern ist es mittlerweile viel Tradition geworden, auch wenn das nicht viel mit unserer Trachtentradition hier im Oberland gemeinsam hat. Auf was genau geachtet wird, das weiß Franz Grasecker vom Trachten- und Modehaus Grasecker in Garmisch-Partenkirchen.
1: Also was eine ganz schöne Entwicklung auf dem Oktoberfest ist, dass man, bevor man sich irgendein billiges Kostüm, nenne ich es jetzt bewusst, am Bahnhof kauft, geht man lieber wieder mit der Jeans und so, wie man im Allgemeinen unterwegs ist. Aber die Leute, die sich mit der Tracht auseinandersetzen, die machen was Gescheites.
0: Es bleibt natürlich immer spannend, ob und was die Besucher der diesjährigen Wiesn so alles am Körper tragen. Und bei den Damen sind seit Jahren ja bunte und edle Dirndl voll im Trend. Simone Anzenberger vom Trachtenhaus Leismüller in Walgau haben wir noch was zu Damenschuhen gefragt. Stichwort Sneaker-Trend.
2: Sneaker wird es immer bleiben, weil die Jugend oder die jüngeren Damen einfach gern heute mit Sneakers unterwegs sind. Und allgemein aber muss man sagen, der schwarze Schuh, der ist eher jetzt gerade ein bisschen so out, eher so das Graue, einmal was Beiges oder passend zum Dirndl einfach ein farbiger. Das ist jetzt momentan eigentlich eher in.
0: Danke an unsere Radio Oberland Trachtenexpertin. Na, dann könnte es ja losgehen mit der Wiesn. Übermorgen ist soweit.
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3: Ich bin Florian Klaus. In Frankfurt ist ein weiterer Mensch an Malaria gestorben. Nach Angaben der Stadt hatte er sich offenbar durch eine Mücke infiziert, die mit einem Flugzeug nach Deutschland gekommen war. Damit gibt es in diesem Jahr 3 Malaria-Tote im Zusammenhang mit dem Frankfurter Flugverkehr. Suita Sowali berichtet.
4: Die Person lebte in Schwanheim, also direkt in der Nähe des Flughafens. Sie war aber vorher weder in einem Malariagebiet, noch hat sie am Flughafen gearbeitet. Das gilt auch für eine weitere Person, die sich infiziert hat. Deshalb geht das Gesundheitsamt davon aus, Mücken kamen mit einem Flugzeug nach Frankfurt und haben die Krankheit übertragen.
3: Lehrkräfte haben nicht automatisch Anspruch auf einen finanziellen Ausgleich, wenn sie Überstunden machen. Das hat das Bundesverwaltungsgericht entschieden. Statt länger zu arbeiten, müssten sie demnach die Überlastung melden und gegebenenfalls Aufgaben zurückstellen. Konkret ging es um einen pensionierten Rektor. Ein anderes Gericht hat ihm wegen seiner Überstunden mehr als 30.000 Euro zugesprochen. Das Urteil wurde jetzt gekippt. Überraschend wird der Posten des bayerischen Justizministers frei. Amtsinhaber Eisenreich hat angekündigt, zum Ende des Monats aufzuhören. Schrittweise möchte er die Politik ganz verlassen und wieder als Rechtsanwalt arbeiten. Ministerpräsident Söder sprach von einer privaten Entscheidung, die er bedauere. Einen Nachfolger im Ministeramt will er auf der Fraktionsklausur in der kommenden Woche benennen. Fußball-Bundestrainer Jürgen Klopp ist heute mit einer langen Liste zur Vorstellung seines ersten Kaders gekommen. Er nimmt gleich 2 Kader mit insgesamt 44 Spielern in die Nations League mit, darunter 16 Debütanten. Nach den ersten 2 Spielen wird für die nächsten beiden Partien einmal durchgewechselt. In einer Woche findet das erste Spiel in den Niederlanden statt. In Franken ziehen mehr Wolken auf, sonst ist es bis in die Nacht hin unterschiedlich bewölkt. In Mainfranken fällt frühmorgens etwas Regen. Die Temperaturen sinken auf 11 bis 5 Grad. Morgen ziehen kompakte Wolkenfelder durch mit etwas Regen im Norden. Am Nachmittag ist dann wieder öfter die Sonne zu sehen. Die Höchstwerte erreichen 17 bis 22 Grad. 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
1: Ich bin Florian Klaus. In Frankfurt ist ein weiterer Mensch an Malaria gestorben. Nach Angaben der Stadt hatte er sich offenbar durch eine Mücke infiziert, die mit einem Flugzeug nach Deutschland gekommen war. Damit gibt es in diesem Jahr 3 Malaria-Tote im Zusammenhang mit dem Frankfurter Flugverkehr. Zoita Sowali berichtet.
2: Die Person lebte in Schwanheim, also direkt in der Nähe des Flughafens. Sie war aber vorher weder in einem Malariagebiet, noch hat sie am Flughafen gearbeitet. Das gilt auch für eine weitere Person, die sich infiziert hat. Deshalb geht das Gesundheitsamt davon aus, Mücken kamen mit einem Flugzeug nach Frankfurt und haben die Krankheit übertragen.
1: Überraschend wird der Posten des bayerischen Justizministers frei. Amtsinhaber Eisenreich hat angekündigt, zum Ende des Monats aufzuhören. Schrittweise möchte er die Politik ganz verlassen und wieder als Rechtsanwalt arbeiten. Ministerpräsident Söder sprach von einer privaten Entscheidung, die er bedauere. Einen Nachfolger im Ministeramt will er auf der Fraktionsklausur in der kommenden Woche benennen. In Franken ziehen mehr Wolken auf, sonst ist es bis in die Nacht hin unterschiedlich bewölkt. In Mainfranken fällt frühmorgens etwas Regen. Die Temperaturen sinken auf 11 bis 5 Grad. Morgen ziehen kompakte Wolkenfelder durch mit etwas Regen im Norden. Am Nachmittag ist dann wieder öfter die Sonne zu sehen. Die Höchstwerte erreichen 17 bis 22 Grad.

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1: Ich bin Florian Klaus. Die Altersregeln für soziale Medien sollen in der EU strenger werden. Kommissionschefin von der Leyen hat ihre Pläne dafür vorgestellt. Wer noch nicht 13 Jahre alt ist, soll gar nicht auf Social-Media-Plattformen aktiv sein können. Unter 15-Jährige sollen nur über Konten Zugang bekommen, die ihre Eltern einrichten. Und um das sicherzustellen, müssten Plattformen in Zukunft eine Alterskontrolle einführen, so der Plan. Und noch eine Meldung aus der EU. Gestern hat Kommissionschefin von der Leyen ja dafür geworben, Kanada zum ersten assoziierten Mitglied der Union zu machen. Heute hat sich auch Kanadas Premier Carney für so eine EU-Sondermitgliedschaft ausgesprochen. Ziel sei es, widerstandsfähiger zu werden, damit niemand die Souveränität und Freiheiten Europas und Kanadas gefährden könne. Ein Mann soll an einem Nebeneingang einer Synagoge in Wuppertal ein Feuer gelegt haben. Das Feuer konnte schnell gelöscht werden, hieß es von der Polizei. Verletzte gab es nicht. Die Polizei hat in der Nähe der Synagoge einen 37-jährigen Verdächtigen mit afghanischer Staatsangehörigkeit festgenommen. Es hieß, er sei polizeibekannt und handelte nach ersten Erkenntnissen allein. 16 Debütanten, insgesamt 44 Spieler und ein Doppelkader. Jürgen Klopp hat seinen ersten Kader als Fußball-Bundestrainer vorgestellt. Mit vielen neuen Namen. Pierre Wegner berichtet.
2: Wegen der Nähe zur Bundesliga und um möglichst viele Spieler kennenzulernen, setzt Klopp für die kommenden vier Nations League-Partien auf 2 Kader. Nach den ersten beiden Spielen wird bis auf Augsburgs Torwart Finn Dahmen komplett gewechselt. Nicht dabei sind unter anderem Leroy Sané, Dennis Undaff und Maximilian Bayer. In einer Woche geht's dann in Amsterdam gegen die Niederlande.
1: In Franken ziehen mehr Wolken auf, sonst ist es bis in die Nacht hin unterschiedlich bewölkt. In Mainfranken fällt früh morgens etwas Regen. Die Temperaturen sinken auf 11 bis 5 Grad. Morgen ziehen kompakte Wolkenfelder durch mit etwas Regen im Norden. Am Nachmittag ist dann wieder öfter die Sonne zu sehen. Die Höchstwerte erreichen 17 bis 22 Grad.

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1: Ich bin Florian Klaus. Die Altersregeln für soziale Medien sollen in der EU strenger werden. Kommissionschefin von der Leyen hat ihre Pläne dafür vorgestellt. Wer noch nicht 13 Jahre alt ist, soll gar nicht auf Social-Media-Plattformen aktiv sein können. Unter 15-Jährige sollen nur über Konten Zugang bekommen, die ihre Eltern einrichten. Und um das sicherzustellen, müssten Plattformen in Zukunft eine Alterskontrolle einführen, so der Plan. Und noch eine Meldung aus der EU. Gestern hat Kommissionschefin von der Leyen ja dafür geworben, Kanada zum ersten assoziierten Mitglied der Union zu machen. Heute hat sich auch Kanadas Premier Carney für so eine EU-Sondermitgliedschaft ausgesprochen. Ziel sei es, widerstandsfähiger zu werden, damit niemand die Souveränität und Freiheiten Europas und Kanadas gefährden könne. In Franken ziehen mehr Wolken auf, sonst ist es bis in die Nacht hin unterschiedlich bewölkt. In Mainfranken fällt frühmorgens etwas Regen. Die Temperaturen sinken auf 11 bis 5 Grad. Morgen ziehen kompakte Wolkenfelder durch mit etwas Regen im Norden. Am Nachmittag ist dann wieder öfter die Sonne zu sehen. Die Höchstwerte erreichen 17 bis 22 Grad.

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1: Ich bin Florian Klaus. In Frankfurt gibt es inzwischen 3 Malaria-Tote in diesem Jahr. Eine weitere Person ist nach Angaben der Stadt gestorben. Sie hat demnach im Stadtteil Schwanheim gewohnt, der nahe am Flughafen liegt. Das Gesundheitsamt geht davon aus, dass sie und eine weitere Person sich über eine Mücke infiziert hatten, die in einem Flugzeug nach Frankfurt gekommen war. In diesem Sommer waren schon 2 Flughafenmitarbeiter an Malaria gestorben. EU-Kommissionschefin von der Leyen will Kinder stärker vor den Gefahren von sozialen Medien schützen. Dafür hat sie jetzt konkrete Pläne vorgestellt. Dieter Ebeling fasst zusammen.
2: Zugang zu Social-Media-Plattformen erst ab 13 Jahren, aber nur mit einem von den Eltern angelegten Account. Ab 15 Jahre dann eigene Konten nach einer Altersüberprüfung mit beschränkten Funktionen. Künftig sollen die Plattformen zunächst nachweisen müssen, dass sie sicher gestaltet sind. Die Plattformen dürfen nicht süchtig oder abhängig machen.
1: Die Bundesanwaltschaft hat in Brandenburg einen mutmaßlichen Islamisten festnehmen lassen. Er soll einen Anschlag auf eine Kirche in Bremen geplant haben. Dafür habe er sich schon eine Schusswaffe beschafft, hieß es in einer Mitteilung. Den Vorwürfen zufolge konnte er für seine Pläne auch eine noch unbekannte Person gewinnen. Beim Anwerben weiterer möglicher Komplizen sei er gescheitert. Kein guter Start für Fußball-Bundesligist Hoffenheim in der Europa League. Am ersten Spieltag hat die TSG mit 0:2 bei OFE Kreta verloren. Außerdem hat Bundestrainer Jürgen Klopp heute verkündet, wen er zu seinen ersten Spielen in der Nations League mitnimmt. Und es sind gleich 2 Kader mit insgesamt 44 Spielern geworden. Darunter sind 16 Spieler zum ersten Mal mit dabei. Es ist in der Nacht unterschiedlich bewölkt. In Mainfranken fällt früh morgens etwas Regen. Die Temperaturen sinken auf 11 bis 5 Grad. Morgen ziehen kompakte Wolkenfelder durch mit etwas Regen im Norden. Am Nachmittag ist dann wieder öfter die Sonne zu sehen. Die Höchstwerte erreichen 17 bis 22 Grad.

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1: Ich bin Florian Klaus. In Frankfurt gibt es inzwischen 3 Malaria-Tote in diesem Jahr. Eine weitere Person ist nach Angaben der Stadt gestorben. Sie hat demnach im Stadtteil Schwanheim gewohnt, der nahe am Flughafen liegt. Das Gesundheitsamt geht davon aus, dass sie und eine weitere Person sich über eine Mücke infiziert hatten, die in einem Flugzeug nach Frankfurt gekommen war. In diesem Sommer waren schon 2 Flughafenmitarbeiter an Malaria gestorben. EU-Kommissionschefin von der Leyen will Kinder stärker vor den Gefahren von sozialen Medien schützen. Dafür hat sie jetzt konkrete Pläne vorgestellt. Dieter Ebeling fasst zusammen.
2: Zugang zu Social-Media-Plattformen erst ab 13 Jahren, aber nur mit einem von den Eltern angelegten Account. Ab 15 Jahre dann eigene Konten nach einer Altersüberprüfung mit beschränkten Funktionen. Künftig sollen die Plattformen zunächst nachweisen müssen, dass sie sicher gestaltet sind. Die Plattformen dürfen nicht süchtig oder abhängig machen.
1: Es ist in der Nacht unterschiedlich bewölkt. In Mainfranken fällt früh morgens etwas Regen. Die Temperaturen sinken auf 11 bis 5 Grad. Morgen ziehen kompakte Wolkenfelder durch mit etwas Regen im Norden. Am Nachmittag ist dann wieder öfter die Sonne zu sehen. Die Höchstwerte erreichen 17 bis 22 Grad.

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1: Ich bin Christian Lang. In Frankfurt ist wieder ein Mensch an Malaria gestorben. Es handelt sich um einen Bewohner des Stadtteils Schwanheim ganz in der Nähe des Flughafens. In Schwanheim war noch ein anderer Malaria-Fall gemeldet worden. Im Juli waren einige Flughafenmitarbeiter an der Tropenkrankheit erkrankt. Zwei von ihnen starben. Das Gesundheitsamt Frankfurt rät zum Mückenschutz. Trotz neuer Drohungen von US-Präsident Trump sucht Kanada die Nähe zu Europa. Premierminister Carney zeigt sich offen für eine Art EU-Sondermitgliedschaft und sagt, dass es für die engere Zusammenarbeit in Kanada auch viel Unterstützung gibt. Tina Eck berichtet.
2: Eine große Mehrheit der Kanadier kann sich eine engere Beziehung zu den Europäern gut vorstellen. Und der kanadische Premier Carney möchte aus der klassischen Handels- und Wertepartnerschaft eine strategische Allianz machen, in der Kanada und Europa wirtschaftlich, technologisch und sicherheitspolitisch enger zusammenrücken.
1: Bayerns Justizminister Eisenreich will raus aus der Politik. Er hat angekündigt, sein Ministeramt schon Ende des Monats abzugeben. 2027 will er auch als Münchner CSU-Bezirksvorsitzender und 2028 als Landtagsabgeordneter aufhören. Stattdessen will Eisenreich in Zukunft wieder als Rechtsanwalt arbeiten. Seine Nachfolge im Justizministerium will Ministerpräsident Söder in der nächsten Woche benennen. Fußball-Bundestrainer Jürgen Klopp ist heute mit einer langen Liste zur Vorstellung seines ersten Kaders gekommen. Er nimmt gleich zwei Kader mit insgesamt 44 Spielern in die Nations League mit, darunter 16 Debütanten. In einer Woche findet das erste Spiel in den Niederlanden statt. Schon heute hat Hoffenheim in der Euroleague gespielt und keinen guten Start erwischt. Die TSG hat bei Ofi Kreta mit 0:2 verloren. Mit vielen Wolken geht's durch den Abend und auch durch die kommende Nacht. Die Temperaturen gehen runter auf 11 bis 8 Grad. Richtung Alpen wird's richtig kalt, da bis 2 Grad die Tiefstwerte. Morgen gibt es, egal ob in Franken oder zum Beispiel in der Oberpfalz, viel Sonne. Paar Wolken begleiten euch rein ins Wochenende und die Höchstwerte am Freitagnachmittag 18 bis 21 Grad.

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1: Ihr wollt euren Instagram-Auftritt für euren Verein auf ein neues Level bringen oder coole Flyer für die nächste Geburtstagsfeier oder Hochzeit erstellen und das ohne KI wie ein Profi? Das geht ganz ohne Vorkenntnisse am 25. September und 2. Oktober von 17 bis 20 Uhr im Kreisbildungswerk im Kloster Beuerberg. 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
1: Ich bin Christian Lang. In Frankfurt ist wieder ein Mensch an Malaria gestorben. Es handelt sich um einen Bewohner des Stadtteils Schwanheim ganz in der Nähe des Flughafens. In Schwanheim war noch ein anderer Malaria-Fall gemeldet worden. Im Juli waren einige Flughafenmitarbeiter an der Tropenkrankheit erkrankt. Zwei von ihnen starben. Das Gesundheitsamt Frankfurt rät zum Mückenschutz. Bayerns Justizminister Eisenreich will raus aus der Politik. Er hat angekündigt, sein Ministeramt schon Ende des Monats abzugeben. 2027 will er auch als Münchner CSU-Bezirksvorsitzender und 2028 als Landtagsabgeordneter aufhören. Stattdessen will Eisenreich in Zukunft wieder als Rechtsanwalt arbeiten. Seine Nachfolge im Justizministerium will Ministerpräsident Söder in der nächsten Woche benennen. Mit vielen Wolken geht's durch den Abend und auch durch die kommende Nacht. Die Temperaturen gehen runter auf 11 bis 8 Grad. Richtung Alpen wird's richtig kalt, da bis 2 Grad die Tiefstwerte. Morgen gibt es, egal ob in Franken oder zum Beispiel in der Oberpfalz, viel Sonne. Paar Wolken begleiten euch rein ins Wochenende und die Höchstwerte am Freitagnachmittag 18 bis 21 Grad.

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1: Ich bin Christian Lang. In Frankfurt am Main gibt es einen weiteren Malaria-Toten. Der Mann lebte im Stadtteil Schwanheim in der Nähe des Flughafens. Er soll sich nach Einschätzung des Gesundheitsamts über eine eingeschleppte Mücke aus einem Flugzeug infiziert haben, ohne selbst in einem Malaria-Gebiet gewesen zu sein. Damit sind in diesem Jahr schon 3 Menschen im Zusammenhang mit dem Frankfurter Flugverkehr an Malaria gestorben. Trotz neuer Drohungen von US-Präsident Trump sucht Kanada die Nähe zu Europa. Premierminister Carney zeigt sich offen für eine Art EU-Sondermitgliedschaft. Carney will, dass Kanada und Europa wirtschaftlich und sicherheitspolitisch enger zusammenrücken. Eine große Mehrheit der Kanadier kann sich eine engere Beziehung zu den Europäern gut vorstellen. Der Freistaat braucht einen neuen Justizminister. Georg Eisenreich ist zurückgetreten aus freien Stücken, weil er nochmal was anderes als Politik machen will. Sein Chef Markus Söder bedauert die Entscheidung. Er kündigt an, nächste Woche bei der Klausurtagung in Klosterbanz einen Nachfolger vorzuschlagen. Die Opposition wurde von der Entscheidung überrascht. Toni Schuberl von den Grünen hält Eisenreich zugute, dass er erste wichtige Reformen angestoßen habe. 16 Debütanten, insgesamt 44 Spieler und ein Doppelkader. Jürgen Klopp hat seinen ersten Kader als Fußball-Bundestrainer vorgestellt. Um möglichst viele Spieler persönlich zu sehen, setzt Klopp für die kommenden 4 Nations League-Spiele auf 2 unterschiedliche Kader. Nach den ersten beiden Spielen wird mit Ausnahme von Augsburgs Torwart Finn Dahmen komplett durchgewechselt. In einer Woche müssen die Deutschen in Amsterdam gegen die Niederlande antreten. Mit vielen Wolken geht's durch den Abend und auch durch die kommende Nacht. Die Temperaturen gehen runter auf 11 bis 8 Grad. Richtung Alpen wird's richtig kalt, da bis 2 Grad die Tiefstwerte. Morgen gibt es, egal ob in Franken oder zum Beispiel in der Oberpfalz, viel Sonne. Paar Wolken begleiten euch rein ins Wochenende und die Höchstwerte am Freitagnachmittag 18 bis 21 Grad.

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1: Ich bin Christian Lang. In Frankfurt am Main gibt es einen weiteren Malaria-Toten. Der Mann lebte im Stadtteil Schwanheim in der Nähe des Flughafens. Er soll sich nach Einschätzung des Gesundheitsamts über eine eingeschleppte Mücke aus einem Flugzeug infiziert haben, ohne selbst in einem Malaria-Gebiet gewesen zu sein. Damit sind in diesem Jahr schon 3 Menschen im Zusammenhang mit dem Frankfurter Flugverkehr an Malaria gestorben. Der Freistaat braucht einen neuen Justizminister. Georg Eisenreich ist zurückgetreten aus freien Stücken, weil er nochmal was anderes als Politik machen will. Sein Chef Markus Söder bedauert die Entscheidung. Er kündigt an, nächste Woche bei der Klausurtagung in Klosterbanz einen Nachfolger vorzuschlagen. Die Opposition wurde von der Entscheidung überrascht. Toni Schuberl von den Grünen hält Eisenreich zugute, dass er erste wichtige Reformen angestoßen habe. Mit vielen Wolken geht's durch den Abend und auch durch die kommende Nacht. Die Temperaturen gehen runter auf 11 bis 8 Grad. Richtung Alpen wird's richtig kalt, da bis 2 Grad die Tiefstwerte. Morgen gibt es, egal ob in Franken oder zum Beispiel in der Oberpfalz, viel Sonne. Paar Wolken begleiten euch rein ins Wochenende und die Höchstwerte am Freitagnachmittag 18 bis 21 Grad.

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1: Ich bin Christian Lang. EU-Kommissionspräsidentin von der Leyen will Kanada zum ersten assoziierten Mitglied der EU machen und die Partnerschaft auf das höchstmögliche Niveau heben. Mit enger Zusammenarbeit bei Technologie, Rüstung, künstliche Intelligenz und Arktispolitik. Kanadas Premierminister Carney begrüßt den Vorstoß. Die Mehrheit der Kanadier unterstütze eine engere Beziehung zur EU, sagte er im Europaparlament. Ziel ist eine strategische Allianz, um wirtschaftliche, technologische und sicherheitspolitische Stärke zu bündeln und gemeinsam krisenfester und weniger erpressbar zu werden. In Frankfurt am Main gibt es einen weiteren Malaria-Toten. Der Mann lebte im Stadtteil Schwanheim in der Nähe des Flughafens. Er soll sich nach Einschätzung des Gesundheitsamts über eine eingeschleppte Mücke aus einem Flugzeug infiziert haben, ohne selbst in einem Malaria-Gebiet gewesen zu sein. Damit sind in diesem Jahr schon 3 Menschen im Zusammenhang mit dem Frankfurter Flugverkehr an Malaria gestorben. Die bekannte 100-Milliliter-Regel für Flüssigkeiten im Handgepäck fällt an ersten bayerischen Flughäfen. In München dürfen Passagiere seit heute Flüssigkeiten mit bis zu 2 Litern im Handgepäck mitnehmen. Shampoo, Sonnencreme oder Getränke müssen also nicht mehr in Miniflaschen umgefüllt werden. Möglich machen das neue Scanner, die das Gepäck dreidimensional durchleuchten und gefährliche Stoffe besser erkennen. Auch Laptops, Tablets und Flüssigkeitsbeutel können in der Tasche bleiben. In Nürnberg ist die Umstellung schon abgeschlossen. Memmingen folgt mit der nächsten Terminalerweiterung. Fußball-Bundestrainer Jürgen Klopp ist mit einer langen Liste zur Vorstellung seines ersten Kaders gekommen. Er nimmt gleich 2 Kader mit insgesamt 44 Spielern in die Nations League mit, darunter 16 Debütanten. Am Donnerstag spielt die deutsche Elf in Amsterdam gegen die Niederlande. Mit vielen Wolken geht's durch die Nacht, es bleibt aber trocken bei 11 bis 8 Grad. Richtung Alpen wird's noch kälter bei 4 bis 2 Grad. Heute gibt es den ganzen Tag wieder viel Sonne und einige Wolken ziehen durch. Die Höchstwerte schaffen es zum Teil wieder über die 20-Grad-Marke.

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1: Dieses Wochenende steigt der Grüner Almabtrieb inklusive Dorffest. Die Schafe und Ziegen sind ja schon wieder da vom Almsommer. Wer fehlt noch? Die Rinder. Und auch die wollen natürlich freilich gebührend gefeiert werden. Am 25. September kommt das Duo Duende in die Musikschule Wolfratshausen. Was könnt ihr da hören und vor allem fühlen? Völlig neue Klangräume, dank einer wirklich seltenen Kombi aus Harfe, Schlagzeug und Elektronik. Klingt für mich nach einem wirklich spannenden Experiment. Und am Sonntag in einer Woche wäre dann noch Zeit für einen originalen Hüttenkrimi. Beim Berggasthof Eckbauer Garmisch-Partenkirchen wird scharf, aber nicht immer ganz ernst gemeint ermittelt. Dazu gut essen und trinken, habe ich selber schon mal gemacht, ist richtig klasse. 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
1: Ich bin Christian Lang. EU-Kommissionspräsidentin von der Leyen will Kanada zum ersten assoziierten Mitglied der EU machen und die Partnerschaft auf das höchstmögliche Niveau heben. Mit enger Zusammenarbeit bei Technologie, Rüstung, künstliche Intelligenz und Arktispolitik. Kanadas Premierminister Carney begrüßt den Vorstoß. Die Mehrheit der Kanadier unterstütze eine engere Beziehung zur EU, sagte er im Europaparlament. Ziel ist eine strategische Allianz, um wirtschaftliche, technologische und sicherheitspolitische Stärke zu bündeln und gemeinsam krisenfester und weniger erpressbar zu werden. Die bekannte 100-Milliliter-Regel für Flüssigkeiten im Handgepäck fällt an ersten bayerischen Flughäfen. In München dürfen Passagiere seit heute Flüssigkeiten mit bis zu 2 Litern im Handgepäck mitnehmen. Shampoo, Sonnencreme oder Getränke müssen also nicht mehr in Miniflaschen umgefüllt werden. Möglich machen das neue Scanner, die das Gepäck dreidimensional durchleuchten und gefährliche Stoffe besser erkennen. Auch Laptops, Tablets und Flüssigkeitsbeutel können in der Tasche bleiben. In Nürnberg ist die Umstellung schon abgeschlossen. Memmingen folgt mit der nächsten Terminal-Erweiterung. Mit vielen Wolken geht's durch die Nacht, es bleibt aber trocken bei 11 bis 8 Grad. Richtung Alpen wird's noch kälter bei 4 bis 2 Grad. Heute gibt es den ganzen Tag wieder viel Sonne und einige Wolken ziehen durch. Die Höchstwerte schaffen es zum Teil wieder über die 20-Grad-Marke.

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1: Ich bin Christian Lang. Trotz neuer Drohungen von US-Präsident Trump sucht Kanada die Nähe zu Europa. Premierminister Carney zeigt sich offen für eine Art EU-Sondermitgliedschaft. Carney will, dass Kanada und Europa wirtschaftlich und sicherheitspolitisch enger zusammenrücken. Eine große Mehrheit der Kanadier kann sich eine engere Beziehung zu den Europäern gut vorstellen. Der Freistaat braucht einen neuen Justizminister. Georg Eisenreich ist zurückgetreten aus freien Stücken, weil er nochmal was anderes als Politik machen will. Sein Chef Markus Söder bedauert die Entscheidung. Er kündigt an, nächste Woche bei der Klausurtagung in Klosterbanz einen Nachfolger vorzuschlagen. Die Opposition wurde von der Entscheidung überrascht. Toni Schuberl von den Grünen hält Eisenreich zugute, dass er erste wichtige Reformen angestoßen habe. In Frankfurt am Main gibt es einen weiteren Malaria-Toten. Der Mann lebte im Stadtteil Schwanheim in der Nähe des Flughafens. Er soll sich nach Einschätzung des Gesundheitsamts über eine eingeschleppte Mücke aus einem Flugzeug infiziert haben, ohne selbst in einem Malaria-Gebiet gewesen zu sein. Damit sind in diesem Jahr schon 3 Menschen im Zusammenhang mit dem Frankfurter Flugverkehr an Malaria gestorben. Zum Fußball. Jürgen Klopp hat bei der Bekanntgabe seines ersten Kaders der deutschen Fußballnationalmannschaft ein Plädoyer für Offenheit und richtig verstandenen Nationalstolz gehalten.
2: Vor kurzem erst sind Dinge passiert. Es hat eine Wahl stattgefunden, die manchen Leuten wahrscheinlich, die es okay fanden, viele andere haben gedacht, du lieber Himmel, was passiert denn da? Ich kann aber aus meiner Sportlerperspektive kann ich sagen, ich würde mir oder uns gerne die Fahne zurückholen, wenn ich ganz ehrlich bin. Ich möchte, dass wenn man sie schwingt, dass niemand denkt, was mit dir nicht in Ordnung.
1: Klopp nimmt gleich 2 Kader mit insgesamt 44 Spielern in die Nations League mit, darunter 16 Debütanten. Am Donnerstag spielt die deutsche Elf in Amsterdam gegen die Niederlande. Mit vielen Wolken geht's durch die Nacht, es bleibt aber trocken bei 11 bis 8 Grad. Richtung Alpen wird's noch kälter bei 4 bis 2 Grad. Heute gibt es den ganzen Tag wieder viel Sonne und einige Wolken ziehen durch. Die Höchstwerte schaffen es zum Teil wieder über die 20 Grad Marke.

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1: Ich bin Christian Lang. Trotz neuer Drohungen von US-Präsident Trump sucht Kanada die Nähe zu Europa. Premierminister Carney zeigt sich offen für eine Art EU-Sondermitgliedschaft. Carney will, dass Kanada und Europa wirtschaftlich und sicherheitspolitisch enger zusammenrücken. Eine große Mehrheit der Kanadier kann sich eine engere Beziehung zu den Europäern gut vorstellen. Der Freistaat braucht einen neuen Justizminister. Georg Eisenreich ist zurückgetreten aus freien Stücken, weil er nochmal was anderes als Politik machen will. Sein Chef Markus Söder bedauert die Entscheidung. Er kündigt an, nächste Woche bei der Klausurtagung in Klosterbanz einen Nachfolger vorzuschlagen. Die Opposition wurde von der Entscheidung überrascht. Toni Schuberl von den Grünen hält Eisenreich zugute, dass er erste wichtige Reformen angestoßen habe. Mit vielen Wolken geht's durch die Nacht, es bleibt aber trocken bei 11 bis 8 Grad. Richtung Alpen wird's noch kälter bei 4 bis 2 Grad. Heute gibt es den ganzen Tag wieder viel Sonne und einige Wolken ziehen durch. Die Höchstwerte schaffen es zum Teil wieder über die 20 Grad Marke.

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